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3: Herzlich willkommen beim Frohsinn. Am Mikrofon begrüßt Sie Anetta Trimis. Für die heutige Sendung habe ich mit dem Netzwerk Exposed gesprochen. Das dezentral organisierte Netzwerk besteht aus WissenschaftlerInnen, AktivistInnen und Mitgliedern der serbischen Diaspora in Europa und Nord- sowie Südamerika. Nach eigenen Angaben setzt sich die Gruppe dafür ein, die Risiken rund um die Expo 2027 in Belgrad öffentlich zu machen und eine kritische Debatte über das Großprojekt anzustoßen. Im Mittelpunkt ihrer Arbeit stehen Themen wie öffentliche Sicherheit, finanzielle Transparenz, Umweltfolgen und Korruption. Auf ihrer Webseite serbiaexpo2027exposed.com sammelt das Netzwerk Dokumente, Berichte und Analysen und verweist dabei unter anderem auf Quellen von EU-Institutionen, wissenschaftliche Arbeiten und Medienberichte. Ziel ist es, Regierung, Medien und die Zivilgesellschaft über die Hintergründe des Projekts zu informieren und zu einer kritischen Auseinandersetzung mit der Expo 2027 anzuregen. Diese kritische Auseinandersetzung ist wichtig, denn die Expo 2027 ist in Serbien längst zu einem politischen Großprojekt geworden. Während die Regierung darin eine Chance für Modernisierung und wirtschaftliches Wachstum sieht, warnen KritikerInnen vor Intransparenz, Korruption, hohen öffentlichen Kosten und den Folgen der umfangreichen Bauprojekte für Mensch und Umwelt. Es handelt sich um eine spezialisierte Expo, die vom 15. Mai bis zum 15. August 2027 in Belgrad stattfindet. Das Motto lautet Play for Humanity, Sport and Music for All. Im Mittelpunkt stehen, laut Veranstalter, die Fragen, wie Spiel, Sport und Musik gesellschaftlichen Zusammenhalt und Innovation fördern können. Erwartet werden rund 130 teilnehmende Länder und mehr als 4 Millionen BesucherInnen. Noch ein Hinweis: Das folgende Interview wurde von mir und meiner Kollegin Anna Jungwirth nachvertont. Die GesprächspartnerInnen vom Netzwerk Exposed möchten aus Sicherheitsgründen anonym bleiben. Warum das notwendig ist, haben sie uns im Interview auch erklärt.
4: Also erstmal vielen Dank, dass du mit uns sprichst heute. Und meine allererste Frage ist, was ist denn eigentlich die Expo 2027?
5: Also die Expo 27 Belgrad findet, wie der Name schon sagt, in Belgrad in Serbien statt. Und es ist eine internationale Ausstellung, die eben geregelt ist durch das BIE, das sogenannte Büro International de Exposition. Und der große Unterschied aber zu regulären Expos, so wie wir sie in Hannover hatten oder in Mailand, ist eben, dass es eine spezialisierte Expo ist. Das bedeutet, sie ist viel kleiner im Umfang und auch viel kürzer. Also sie ist geplant für 3 Monate, eben vom 15. Mai bis 15. August und ist eben beschränkt auf maximal 25 Hektar. Und das Thema ist Play for Humanity, Sports and Music for All.
4: Ja, sehr weit gegriffenes Motto. Und dann direkt die Anschlussfrage, was ist denn dieses Exposed, also das Netzwerk oder ich weiß gar nicht genau, wie ihr euch selber nennt, die Organisation?
5: Genau, also unser Netzwerk nennen wir das. Vielleicht zum Hintergrund des Netzwerks. Es ist entstanden aus verschiedenen Diaspora-Gruppen weltweit. Also wie vielleicht bekannt ist, ist seit dem Einsturz des Vordachs in Novi Sad sind seit 1,5 Jahren eben schon Studierendenproteste in Serbien, die weite Teile der Gesellschaft auch mobilisiert haben, inklusive der Diaspora weltweit. Und es gibt einen Zusammenschluss aus 70 Städten und es sind 70 verschiedene lokale Organisationen, die sich eben mit den Studierenden solidarisieren, in Protest organisieren und so weiter. Und aus diesem Zusammenschluss hat sich eben eine kleine Gruppe gebildet. Klein, groß, je nachdem, wo wir gerade sind, die sich eben mit dem Thema Expo beschäftigt und eben zum Ziel hat, Informationen, also vor allem öffentlich verfügbare Quellen, zu allen Dimensionen des Projekts darzustellen. Also ob das rechtlich, politisch, ökologisch, planerisch, baulich ist. Also wichtig ist, wir sind keine Initiativjournalistinnen, sondern eben ein Netzwerk, was versucht, öffentlich verfügbare Quellen zusammenzufügen. Und das Ziel dabei ist eben, international vor allem zu wirken. Also an europäische Regierungen, aber auch außereuropäische. Wir haben Menschen auch in den USA, die mit uns arbeiten, die also nicht nur USA, auch Kanada, also Nordamerika vor allem. Und eben, wir richten uns vor allem an internationale Regierungen, Institutionen, Medien und Zivilgesellschaften, um eben Wissen zu verbreiten und lokale Debatten anzuregen. Also PolitikerInnen, JournalistInnen sowie anderen AkteurInnen eben ein Werkzeug zu geben, um die Lage besser zu verstehen und aber auch handeln zu können. Ein zweiter Teil unserer Arbeit bezieht sich aber auch wirklich an den aktiven Aufruf an den Regierungen, gründliche Arbeit zu leisten bezüglich ihrer Teilnahme an der Expo. Also gründliche Arbeit im Sinne von zu wissen, was da vorgeht und was eine Teilnahme eben bedeutet. Genau, das ist so, was wir machen.
4: Okay, ich werde gleich nochmal auf diese zwei Punkte eingehen, wo du meintest, was die beiden Ziele sind. Kannst du vielleicht nur einmal nochmal zusammenfassen, was die schwerwiegendsten Probleme der Expo und dieser Repression vielleicht sind?
5: Ich glaube, das schwerwiegendste Problem ist ein politisches. Eben, dass die Art und Weise, wie diese Expo entwickelt wird, in eine ganze Reihe von Machtzentralisierung steht, wo den Menschen, also ob das lokale Regierungen sind, also lokale GesetzgeberInnen und Ämter außer Kraft gesetzt werden und BürgerInnen eigentlich nicht mitgenommen werden. Ich glaube, das ist so das größte Problem. Weil ich glaube, gäbe es Transparenz und einen demokratischen Prozess dabei, wäre das Ergebnis auch anders. Und dann ist das zweite Problem, dass das Ergebnis sehr schwerwiegend ist, was ökologische Folgen angeht. Und dann aber auch andere Fragen von Staatsverschuldung und Arbeitsbedingungen vor Ort.
4: Und was für konkrete Vorwürfe gibt es da?
5: Also vielleicht ein Aspekt, der vielleicht vom Inhaltlichen her, also abgesehen vom Prozess, am schwerwiegendsten ist, ist, dass das Gebiet, das Baugebiet, wo es gebaut wird, das heißt Suchin, kann man auch auf Karten nachschauen. Auch in diesem Baugebiet eben liegt 30% der Trinkwasservorräte Belgrads. Und es wurden bereits, aber bei mehr als 2000 so Stahlbetonpfähle in dieser Schutzzone gebohrt, ohne vorherige Umweltverträglichkeitsprüfung. Und die Serbische Akademie der Wissenschaften hat eigentlich schon im Februar 25 formell auch gewarnt, dass dieses Projekt irreversible Umweltschäden mit sich bringt und wirklich drastisch die Trinkwasserversorgung Belgrads gefährdet. Also das ist ein Teil der ökologischen Perspektive. Das andere ist, dass das Baugebiet auf extrem hochwertigen Ackerflächen gebaut wird. Und solche hochwertigen Ackerflächen gibt es nur zu 15% in Serbien. Das heißt, sie sind nicht so viel vorkommend. Deshalb ist es auch aus so einer wirklich drastischen Nachhaltigkeitsperspektive extrem schädigend. Und weil das nicht genug ist, wird auch kein Abwasserklärwerk für das Gesamtkomplex vorgesehen, sondern die Ausscheidungen werden eben in den Fluss direkt so ausgeschieden. Also ich glaube, an diesem ökologischen Aspekt zeigt sich auch ziemlich deutlich, wie extrem eingreifend dieses Projekt ist.
4: Also ja, das zeigt sehr nah auch einfach so, okay, Wasser, Abwasser und halt auch Ackerflächen, das sind Dinge, mit denen man was anfangen kann und die dann einfach zerstört werden.
5: Genau. Also das ist schon, und das ist sehr faktisch. Solche Forschungen haben Institute und Akademien erstellt. Und also vor allem, weil das auch gesetzlich vorgegeben ist, Umweltverträglichkeitsprüfungen zu machen. Und wenn sie nicht gemacht werden und trotzdem gebaut wird, ist das, glaube ich, gibt es da nicht viel zu diskutieren, sondern es ist dann ziemlich klare Fakten, die da geschaffen werden.
4: Hast du ähnliche Beispiele für Recht oder Arbeitsbedingungen auch?
5: Bei Arbeitsbedingungen sind das alles nur Medienberichte tatsächlich, aber wir erwarten, dass die mehr kommen bestimmt. Also es gibt auch sehr engagierte Arbeitsrechtsinstitute in Serbien, die ganz tolle Arbeit machen und die sich mit dem Thema auch intensiv auseinandersetzen. Weil so eine Baugeschwindigkeit und so ein Ausmaß an Bauaktivitäten erfordert natürlich extrem viele Arbeitskräfte, die am Bau arbeiten. Und genau, also es gab einen Vorfall, dass mehr als 50 Arbeiter aus der Türkei und China ohne Arbeitserlaubnis auf der Expo-Baustelle vorgefunden wurden und Ordnungswidrigkeitsverfahren eingeleitet wurden. Und also das ist nur ein Vorfall, die das medial berichtet wurde, wo sich aber auch die kleine Anfrage der Bundesrepublik darauf bezieht tatsächlich, die nur erahnen lässt, was das Ausmaß eigentlich ist. Also das wissen wir einfach nicht. Aber es gab eben diese kleineren Vorfälle, die schon darauf hindeuten, dass da vielleicht auch nicht so ganz rechtens gearbeitet wird, wo wirklich die Sicherheit der Arbeiterinnen auch in Frage steht.
4: Danke für diese Einblicke. Ich würde dann gerne nochmal zu eurem Netzwerk zurück. Du meintest ja, ihr seid keine InvestigativjournalistInnen. Was ist es denn dann für eine Gruppe? Ich stelle mir das jetzt sehr heterogen vor, irgendwie alle mögliche, also auch so Gesellschaftsschichten. Vielleicht kannst du, also du sollst natürlich die Leute jetzt nicht vorstellen, aber ein bisschen sagen, wer ist Teil dieses Netzwerks, wie setzt sich das zusammen, was für Bildungshintergrund gibt es vielleicht?
5: Das ist, also ich glaube, das durchzieht sich aber auch durch die ganze Thematik um die Studierendenproteste. Es ist eigentlich ganz spannend, weil das extrem heterogene Gruppen sind und die Expo-Gruppe eben auch eine extrem heterogene Gruppe ist. Exakt in den Punkten, die du genannt hast, eben vom Bildungshintergrund her, von Alter, von Klassenzugehörigkeit und so weiter. Also wir haben Mitglieder, die sind in ihren 60ern, manche in ihren 40ern und manche in ihren 20ern. Gleichzeitig haben wir Menschen, die in der Wissenschaft tätig sind und andere, die wieder ganz praktisch angelegte Jobs erledigen. Also es ist extrem divers. Das macht es aber auch spannend, weil wir dadurch eben sehr viele verschiedene Perspektiven und aber auch Sprachen benutzen können und verstehen können.
4: Okay, danke. Und wie ist es jetzt mit dem Ziel dieser Berichterstattung sozusagen, sämtliche Informationen, die es theoretisch öffentlich zugänglich gibt, zu sammeln? Was ist die Kernidee dahinter, das so zu machen? Weil es ist ja schon kritisch dem ganzen Expo-Situationsdingen gegenüber.
5: Also dieses Ziel entspringt natürlich aus einem der größten Probleme heraus, eben die Transparenz des ganzen Projekts. Das ganze Projekt ist extrem undurchsichtig, angefangen von der Größe des Projekts, von dem Umfang des Projekts, von Finanzflüssen, von Auftragserlaubnissen und so weiter. Und also es gibt auch in Serbien vor Ort Gruppen, die sich mit diesem Thema auseinandersetzen. Zum Beispiel die Gruppe Expo di Raču, das ist ein bisschen ein Wortspiel mit »Ich explodiere«. Und die machen aber ganz aktive Aktionen vor Ort mit Protesten und so weiter. Aber das Problem ist, was wie uns aufgefallen ist, ist, dass es ein Ort fehlt oder eine Sammlung fehlt, wo alle Informationen zusammengetragen werden, um eben durch diese Verschleierung ein bisschen besser durchblicken zu können. Weil das so ein hochkomplexes Projekt ist, ist es eben, ja, das ist einer der Lücken, die wir gesehen haben, die wir von Entfernung aus auch füllen können.
4: Und wie kommt ihr dann an die Informationen? Wenn es so, ja, undurchsichtig ist und nicht transparent, also was sind eure Quellen oder ja, welche Dokumente, wo findet ihr die?
5: Ja, also eben wie gesagt, wir sind selber keine Investigativjournalistinnen. Die Quellen, die wir benutzen, sind entweder von Instituten bereitgestellt, also von Serbia Transparency beispielsweise. RERI ist eine Organisation, die sich viel mit legalen Fragen beschäftigt. Die haben ganz viel zu dem Lex Specialis, dem Sondergesetz bezüglich der Expo, geschrieben. Aber wir schauen uns natürlich auch Medienberichte an und wissenschaftliche Texte, die es auch dazu gibt. Die gibt es nämlich mittlerweile auch schon. Wissenschaftliche Arbeiten, die sich mit dem ganzen Projekt beschäftigen. Also die Quellen, die wir benutzen, die sind öffentlich zugänglich. Aber man muss eben ein bisschen graben. Wir haben natürlich auch Hilfe von Serbien ausbekommen, diese Dokumente auch zu bekommen. Also die aber auch schon öffentlich zugänglich sind. Von dem her ist es ein ganz diverser Zusammenschluss jeglicher Quellen.
4: Und was ist so der eine große, oder gibt es einen großen Punkt, eine Entwicklung, die irgendwie euch Sorgen bereitet? Oder weshalb ihr sagt, das ist eigentlich der Grund, warum ihr überhaupt angefangen habt, das zu publizieren?
5: Also ich glaube, es gibt natürlich sehr viele thematische Problematiken bezüglich der Expo, ob das Umweltfragen sind oder Fragen von Beteiligung. Aber ich glaube, das, was uns am meisten bewegt, ist eigentlich, dass die Expo kein isoliertes Projekt ist, sondern die Expo steht im Zusammenhang mit vielen anderen Großprojekten, die eigentlich durchgeführt werden. Also es ist wichtig zu verstehen, dass eben die Expo nicht ein einzelnes Projekt ist, was jetzt aus dem Nichts entspringt, sondern die Expo ist eigentlich eine von vielen Großprojekten, die seit 2012 eben stattfinden. Und der große Vorreiter und das bekannteste Projekt ist vielleicht Belgrad Waterfront, das Großbauprojekt inmitten von Belgrad, wo eben das erste Mal so ein Sondergesetz durchgeführt wurde. Und diese Sondergesetze wurden eigentlich durchgeführt für Autobahnen und Bergbau, also Projekte, die eben nicht in urbanen Gegenden sind, wo es keine lokalen Entscheidungsträger gibt. Und bei der Expo ist es eben dasselbe, dass es auf dem Grund von der Gemeinde Sucil, die ist in der Nähe von Belgrad, ausgeführt wird. Und durch das Spezialgesetz werden eigentlich die Entscheidungsträger vor Ort außer Macht gesetzt. Und die Entscheidung wird eigentlich in den obersten Rängen der Regierung zentralisiert. Und das heißt, das entspricht eigentlich komplett gegen das Subsidiaritätsprinzip, was eigentlich innerhalb der EU ganz zentral steht. Eben das Prinzip, dass jegliche Entscheidungen, die auf lokaler Ebene getroffen werden können, auch dort getroffen werden sollen. Und nur in Ausnahmefällen eben, dass auf einer höheren Ebene hochgestuft wird. Und in diesem Kontext ist eigentlich für uns eben vor allem die politische Dimension die Frage, die uns bewegt hat, uns mit der Expo zu beschäftigen. Weil wir ganz viele Prozesse sehen, die die Macht zentralisieren und eben nicht mehr in einem demokratischen System funktionieren.
4: Und siehst du da oder seht ihr da eher Versagen, also politisches Versagen, innerhalb von Serbien oder auf EU-Ebene?
5: Also das ist auf jeden Fall, also ich würde es nicht als Versagen, sondern es ist eine aktive Politik, die dahinter steckt in Serbien. Die EU hat in sich damit nichts zu tun. Die Aufgabe der EU ist eine andere. Da können wir später nochmal dazukommen unter teilnehmenden Ländern. Aber das ist auf jeden Fall, also wenn wir nach politischer Souveränität schauen, ist das auf jeden Fall eine Frage, die in Serbien gelöst werden muss, wie solche Projekte durchgesetzt werden. Und wir sehen natürlich auch, dass sich BürgerInnen bezüglich der Expo auch ganz stark eingesetzt haben. Also es gab eine Position beispielsweise mit 120.000 Unterschriften gegen die Expo. Es ist also auf jeden Fall eine politische Frage, die auch in Serbien spielt. Und auf jeden Fall keine Frage, die EU ist. Nichtsdestotrotz steht das Ganze natürlich im Zusammenhang miteinander.
4: Ich habe die Frage auch aufgeschrieben, welche Reaktionen europäische Institutionen auf die Expo und auf dieses Lex Specialis, ob es da europäische Reaktionen auch von anderen Ländern, jetzt nicht nur die EU als Institution, sondern vielleicht auch andere Länder, teilnehmende Länder, vielleicht können wir da weitermachen, wenn wir da gerade schon das angesprochen haben.
5: Ja, gerne. Also vielleicht zu grundsätzlichen Framing, wie wir das in unserem Netzwerk sehen, weil wir genau an dieser Schnittstelle uns befinden, zwischen Serbien und Ländern, anderen Ländern, anderen Institutionen außerhalb Serbiens. Und das ist ja genau dort, wo wir auch mit unserem Netzwerk ansetzen. Und unsere Wahrnehmung ist, dass teilnehmende Länder Geld, Legitimität und politische Deckung eigentlich mit ihrer Teilnahme stellen. Und dass eben, wir sind eine Teilnahme mit einem Pavillon, eben das kein neutrales kulturelles Statement, sondern ein Signal, was gesendet wird, dass das Projekt akzeptablen Standards entspricht. Und darüber hinaus finden wir eben, dass in dem aktuellen Moment, in dem sich Serbien gerade befindet, also die politische Krise seit 1,5 Jahren mindestens, ist es eben sehr fraglich, wenn EU-Länder teilnehmen und wirft uns die Frage auf, wie sehr sich die Vujic-Regierung der EU nähert oder ob sich die EU sich Serbien nähert, in einer Bestrebung eben geopolitische Macht über den Balkan zu behalten. Also wir sehen, dass es, weil wir natürlich als Diaspora immer diese duale Rolle haben, wir sind gleichzeitig StaatsbürgerInnen von unseren Ländern, aber gleichzeitig auch serbische StaatsbürgerInnen. Und wir sehen also, dass es in beide Richtungen geht. Dass politische Veränderungen in Südosteuropa eben genauso auf den Westen Europas wirken und somit diese politischen Fragen, und das zeigt sich an der Expo sehr gut, sehr eng miteinander verbunden sind. Und eben zu der Frage zu kommen, also das Europäische Parlament hat in seiner Resolution von Oktober 2025 teilnehmende Länder eben explizit aufgefordert, die ernsthaften Bedenken und Belege für weit verbreitete Korruption und Mangel an Einhaltung eben grundlegender Baustandards, gesetzlicher Anforderungen zu berücksichtigen bei ihrer Teilnahme. Also es gibt vom Europäischen Parlament eine ganz klare Positionierung gegenüber der Expo. Und das war eben im Oktober 2025. Was aktuell sehr präsent ist, ist in Deutschland eine kleine Anfrage, die im Bundestag gestellt wurde von der Partei Die Linke. Und genau, also die kleine Anfrage beinhaltet 32 Fragen an die Bundesregierung und hinterfragt eben, wie sehr die Bundesregierung sich bewusst ist an diesen Korruptionsvorwürfen und so weiter und so fort. Aber gleichzeitig auch, was diese Vorwürfe für die Teilnahme Deutschlands an der Expo bedeuten. Die Antwort im Grunde war, dass sie die Lage beobachten, aber es würde keine konkreten Schritte genannt. Und es wurde gesagt, wir beobachten das und reagieren entsprechend. Also es ist eine sehr diplomatisch offene Aussage. Was aber sehr auffällig ist, ist, dass fast die Hälfte der Fragen damit beantwortet wurde, dass man eben nicht weiß, keine eigenen Informationen verfügt. Und darüber befinden sich eben Fragen über, wie werden Aufträge vergeben? Gibt es Verflechtungen zwischen dem Vordacheinsturz in Novi Sad und den Expo-Baustellen? Weiß man von Umweltschäden, also von den Warnungen bezüglich Umweltschäden und so weiter und so fort? Also sehr konkrete und kritische Fragen wurden damit beantwortet, dass man keine eigenen Informationen verfügt. Und das ist natürlich für eine Regierung, die einerseits Unternehmen mit der Realisierung der deutschen Präsentation beauftragt hat und andererseits Expertenförderinstrumente ausdrücklich an die Integritätskriterien knüpft, ist so eine Unkenntnis keine neutrale Verwaltungshaltung. Also wir lesen das wirklich als eine politische Entscheidung zu sagen, wir machen das trotzdem, obwohl wir da Mängel sehen. Und genau, aber ein gutes Beispiel oder ein interessantes Beispiel ist Schweden, die sich ganz kritisch gegenüber der politischen Lage in Serbien positionieren und auch an der Expo nicht teilnehmen werden. Also das ist der aktuelle Stand, so viel aus Europa.
4: Dann gehen wir vielleicht ein bisschen mehr auf die Fragen ein, die dem deutschen Staat da gestellt wurden. Von wegen, was für Korruption, Zusammenhang mit dem Einsturz in Novi Sad und so. Also da habt ihr ja wahrscheinlich Unterlagen dazu gesammelt. Also was könnt ihr sozusagen theoretisch oder könntet ihr theoretisch dem Bundestag vorlegen und sagen, hey, aber es gibt ja diese Informationen?
5: Ich glaube, diese Fragen, so wie sie gestellt wurden, hat uns ganz deutlich gezeigt, dass Informationen vorliegen. Also die Partei Die Linke hätte diese Fragen gar nicht erst stellen können, hätten sie nicht diese Informationen gehabt, dass das überhaupt ein Problem sein könnte. Also allein die Fragen schon zeigen, dass sie über diese Informationen verfügen. Das heißt, man könnte diese Fragen beantworten, aber eben nicht mit eigenen Quellen. Und das ist das, wo sich die Bundesregierung dann abgrenzt und sagt, wir haben aber keine eigenen Quellen. Aber so wird der Prozess ist, ist es ein relativ neues Ereignis. Vielleicht wird mehr daraus folgen. Dazu komme ich später, dass da auch gerade eine Aktion von unserem Netzwerk auch ist. Aber es wird sich zeigen, wie sich das weiterentwickelt. Ob das zu einer großen Anfrage kommt im Bundestag, ob das weiterverfolgt wird, ob diese Antwort als akzeptabel angenommen wird. Weil das ist schon eine Frage, die Menschen in Deutschland genauso betrifft, was die Bundesregierung macht. Aber ich würde sagen, ja, auf diese Frage gibt es zum Teil Antworten. Und ich glaube, die Bundesregierung besitzt die auch, aber eben keine eigenen Quellen.
4: Was bedeutet das dann, keine eigenen Quellen? Oder was für Quellen gibt es dann?
5: Also es gibt eine ganz wichtige Studie bezüglich Nachhaltigkeit oder Ökologie. Die ist vom Stadtplanungsamt Belgrads. Da liegt eine Studie vor zu ökologischen Folgen dieses Projekts, die eigentlich vorgelegt wurde mit dem ersten Beteiligungsprozess. Da liegen zum Beispiel ganz, ganz viele Informationen vor, was es ökologisch bedeutet. Von Transparency Serbia gibt es Forschung dazu über Beteiligungsprozesse, wie sie nicht durchgeführt wurden, wie öffentliche Beschaffung nicht transparent gemacht wurden. Also es gibt abgesehen von Medienberichten, die man natürlich dann nicht als unbedingt vertrauliche Quelle nehmen kann, dann gibt es von Instituten in Serbien ausreichend Quellen.
4: Okay, das heißt, weil das wäre jetzt auch eine Frage von mir gewesen, wie geht das Netzwerk selbst mit dem Risiko von Fehlinformationen um? Aber du hast das jetzt fast schon ein bisschen beantwortet mit dem, okay, es gibt einfach Quellen, die sind deutlich weniger vertrauenswürdig.
5: Also wir machen das. Bei jeder unserer Aussage steht immer die Quelle dabei. Und wenn die Quelle falsch ist, muss ich ehrlich sagen, da grenzen wir uns auch ein bisschen davon ab. Wir machen keine eigene Beurteilung dessen. Aber wir geben nur das wieder und da schauen wir natürlich, von wem wir Sachen veröffentlichen und ob das vertrauliche Quellen sind. Aber es ist eigentlich, jede Information, die wir bereitstellen, ist nachvollziehbar. Also man weiß, woher die kommt. Und dann kann man aber diese Quellen selber hinterfragen natürlich. Aber dadurch, dass es keine wissenschaftliche Arbeit ist, ist es natürlich immer die Frage, wie sehr ist es nachvollziehbar.
4: Also auch eine Auswahl ist ja immer schon eine, also es geht ja durch irgendeinen Filter durch, der irgendwie getroffen wird.
5: Genau, genau. Und dieser Filter wird eben immer größer. Also für die Medien in Serbien ist es schon wirklich sehr, sehr schwierig mittlerweile geworden, darüber zu berichten. Und das ist es auch so ein bisschen, was wir uns als Aufgabe gesetzt haben, da besser auch international die Information zu verteilen, weil die Medien unter Druck stehen in Serbien. Weil das und eigentlich relativ wenig international berichtet wird über dieses Projekt. Also in Deutschland sind die, also jetzt vor allem mit dieser kleinen Anfrage, gibt es ganz viele Menschen, die sagen, ich wusste gar nichts davon, dass das überhaupt stattfindet.
4: Dann können wir vielleicht wieder den Kreis machen zu den beiden Zielen, die ihr euch gesetzt habt. Mit dem einen eben das Verfügbarmachen der Informationen. Vielleicht kannst du auch einfach nochmal generell was dazu sagen, was für Informationen. Und wie und wieso ist das wichtig? Und du hast jetzt auch schon gesagt mit dem, dass es einfach sehr unterrepräsentiert ist. Also vielleicht kannst du auch noch mal zwei Sätze dazu sagen.
5: Genau, also wir haben eigentlich das Netzwerk angefangen, Briefe zu schreiben an EU-Parlamentarier, in Bundestagsabgeordnete oder je nachdem, in welchem Land wir sind, Abgeordnete in den Parlamenten. Und uns ist aufgefallen, dass es irgendwie ein... Es fehlt an einer Sammlung, wo diese ganzen Informationen stehen, damit die Leute, denen wir schreiben, die auch das nachlesen können und das auch nachvollziehbar nachlesen können. Und so ist die Idee unserer Website entstanden. Also auf der Webseite serbiaexpoexposed.com, dort werden unter verschiedenen Perspektiven jegliche Informationen gesammelt. Also wir haben eine politische Perspektive, eine rechtliche Perspektive, ökologisch, planerisch und baulich. Und genau. Und unter diesem Aspekt versuchen wir, alles darzustellen, was es darzustellen gibt, wo es Informationen gibt, also auch gute Informationen eben, so weit wie möglich. Und genau, das ist der Teil des Informierens.
4: Und was wäre sozusagen, oder was ist das Ziel des Informierens? Also würde es reichen, dass es einfach, also reichen, dass die Medien in Serbien selber wieder darüber berichten dürfen, dass mehr Transparenz gewährleistet wird? Oder wie, also was ist die Idee, wo es hingehen soll sozusagen?
5: Ja, ich glaube, da kommt der zweite Teil ganz wichtig ins Spiel und das ist der Teil, wo wir selber aktiv werden, diese Informationen vor allem auch international zu verbreiten. Also wir sehen unsere Rolle vor allem auf der internationalen Bühne, da eben Politiker und Medien so weiter zu informieren. Also als erster Schritt, okay, das gibt es, das passiert dort und eben dann auch lokale Debatten voranzutreiben. Weil ich glaube, diese Website zeigt ziemlich deutlich, dass es einen Diskurs braucht darüber. Und eben dann auch darüber hinaus, so etwas wie eine kleine Anfrage im Bundestag, das ist für uns eine große Errungenschaft, dass das passiert ist, das auch in die politische Ebene hineingeht. Abgesehen von dem zivilgesellschaftlichen Diskurs und dass vielleicht hoffentlich auch Folgen daraus gezogen werden können.
4: Was für Folgen?
5: Naja, das übergeordnete Ziel ist natürlich, dass Länder ihre Teilnahme absagen oder zumindest an bestimmte Bedingungen koppeln. Weil das ist auch so ein bisschen die schwierige Frage. Wir sind ja nicht per se gegen Expos. Das sind schöne kulturelle Programme, die die Länder zusammenbringen, die internationalen Austausch fördern. Also per se sind wir nicht dagegen, aber eben nicht auf diese Art und Weise. Nicht auf die Art und Weise, wo Gesetze außer Kraft gesetzt werden, wo Transparenz nicht gegeben ist, wo Sicherheitsstandards nicht eingehalten werden und wo Menschen in schlechten Arbeitsbedingungen arbeiten. Also diese ganze Reihe an Problematiken. Das heißt also dadurch, dass sie aber so bald ist, die Expo, wissen wir auch nicht, wo da die Möglichkeiten sind, um das zu verbessern. Wir sehen da auch nicht den politischen Willen, in Serbien das Projekt besser aufzuziehen.
4: Also du meintest gerade, in Serbien seht ihr den politischen Willen.

0: Pyramide? Sind das einfach irgendwelche Menschen, die halt irgendwas ins Internet schreiben? Deshalb ist meine Frage eher so ein bisschen, woher kommt das? Also gibt es eine Angst? Hattet ihr irgendwelche Reaktionen, die euch irgendwie persönlich angegriffen haben? Oder woher kommt das, dieser Wille, anonym zu sein?
1: Also ich glaube, hätten wir diese Aktion vor 2 Jahren gemacht oder 3 Jahren, hätten wir das viel öffentlicher gemacht. Weil, also es gibt aktivistische Gruppen in Serbien auch. Also zum Beispiel bei der Better Belgrade Waterfront, da ist da ganz viel Bewegungen. Und das lief ohne Vorfälle, also Vorfälle gegen Aktivistinnen. Seitdem die Studierendenproteste aber angefangen haben, sehen wir eine ganze Reihe an Verhaftungen, wo Menschen unter Druck gesetzt werden, wo ihre Familien bedroht werden. Also es ist aktuell politisch eine extrem unangenehme Lage für Menschen, die sich politisch engagieren. Und für uns, die im Ausland leben, ist es natürlich auch daran gekoppelt, dass man Angst hat, was passiert mit der Familie vor Ort, dass man nicht selber einreisen kann. Manche von uns forschen zu Serbien oder arbeiten in Bezug auf Serbien, wo natürlich dann auch die eigene Anstellung dadurch bedroht wird, falls man nicht mehr einreisen darf oder sowas. Und so haben wir uns entschieden zu sagen, wir bleiben anonym, weil in dieser aktuellen politischen Lage sind wir einfach, wie mit Aktivistinnen umgegangen wird oder politisch aktiven Menschen. Ich weiß nicht, viele von uns, glaube ich, verstehen sich auch gar nicht als Aktivistinnen, aber einfach als Menschen, die sich für eine Sache politisch einsetzen. Und natürlich im Kontext der Expo geht es natürlich um enorme Geldsummen und um internationale Anerkennung. Und das ist kein kleines Projekt, mit dem wir umgehen, wo natürlich wir Angst haben, falls unsere Identität öffentlich wird. Und wir werden auch schon von regierungsnahen Medien als Staatsfeinde bezeichnet. Also das ist schon eine reale Bedrohung.
0: Und was ist die Motivation, es trotzdem zu machen? Also trotzdem dafür einzustehen?
1: Naja, das ist, glaube ich, so der Teufelskreis. Das ist ja, also die Repression ist ja auch ein politisches Mittel, genau sowas zu verhindern, dass Menschen frei darüber sprechen können und sich austauschen können. Und dass ein öffentlicher Diskurs geführt wird. Und dementsprechend, wenn man an politischen Veränderungen arbeitet, darf man sich, also es ist natürlich schwer, sich dem zu widersetzen, aber es ist umso mehr Grund, nicht aufzugeben und zu sagen, man unterliegt der Repression, man macht sich nicht aktiv. Aber ich glaube, dass auf diese Frage jeder und jede von uns anders antworten würde.
0: Ja, also das war jetzt ja auch eher eine persönliche Frage.
1: Und natürlich vielleicht ein wichtiger Punkt dazu ist auch natürlich, dass wir, die im Ausland sitzen, unter ganz anderem Druck stehen als Menschen vor Ort. Also für uns ist es eigentlich viel leichter, Dinge zu machen, weil wir hier geschützt sind. Also weil wir hier unsere Jobs haben, weil wir hier, also unser Alltag wird nicht davon berührt im Grunde. Und dadurch muss man den Aktivistinnen in Serbien viel mehr anerkennen. Also wir sind nicht annähernd so unter der Repression wie die Menschen vor Ort.
0: Gibt es etwas, das dir noch wichtig ist, was du noch sagen möchtest?
1: Also ich glaube, das Wichtige ist zu zeigen, was die Expo offiziell ist und was daraus geworden ist. Und eben diese politische Dimension und wie EU und die Länder der EU damit zusammenhängen und was ihre Teilnahme so bedeutet. Ich glaube, das haben wir alles abgedeckt.
0: Kannst du zu den einzelnen Ländern außer Deutschland und Schweden noch sagen, wie sie auf oder was sie zu ihren Teilnahmen, ob sie sich dazu geäußert haben, ob sie einfach so waren, ja, Expo, klar, machen wir. Interessiert uns eigentlich nicht, was da außenrum passiert oder gibt es dazu relativ wenig Informationen?
1: Also wir haben, das sieht man auch auf unserer Webseite, wir haben ein Tool entwickelt, wo man als Einzelperson Briefe verschicken kann an die einzelnen Parlamentsmitglieder. Und das haben viele Menschen natürlich auch gemacht. Und die Antwort, also wenn wir eine Antwort erhalten, und das ist selten tatsächlich, war die Antwort, dass man sich der Probleme bewusst ist und daran arbeitet. Genau, das war es im Grunde. Also wir werden es noch sehen. Vielleicht, da ist ja, wenn ein Stein ins Rollen gebracht wird, und es könnte Deutschland sein, vielleicht kommen dann Antworten auch von anderen Ländern.
0: Okay, ja, das habe ich gesehen, dass tatsächlich das ganze Parlament Österreichs da aufgelistet ist und wir theoretisch Van der Bellen eine E-Mail schreiben können, wenn wir wollen. Und ich finde es ein sehr interessantes Tool und ich habe vielleicht doch noch eine Frage. Gibt es einen Appell an die Menschen, die dieses Interview hier hören und generell einen Appell an Personen, die außerhalb von Serbien leben, die sich irgendwie zu engagieren, außer jetzt zum Beispiel den Abgeordneten zu schreiben?
1: Also ich glaube, der wichtigste Appell ist, erstmal sich zu informieren und nachzuschauen. Nimmt meine Regierung daran teil und man kann sich immer mit uns in Kontakt setzen. Wir freuen uns immer über helfende Hände. Aber erstmal auch einfach den Brief zu verschicken und das hilft allein schon sehr viel. Also jede E-Mail zählt, die verschickt wird, dass gesehen wird, dass Menschen das auch sehen. Also geht auf unsere Website, lest euch alles durch. Keine leichte Kost,

0: Und dann kann man das Tool verwenden und gesammelte E-Mails versenden.
1: Okay, ja, ich bin ein bisschen erschlagen von den Informationen, aber vielen, vielen Dank.
0: Ja, vielen Dank auch für euer Interesse. Das bedeutet wirklich viel, dass darüber berichtet wird. Also da unterschätzt auch eure Arbeit nicht, dass das wirklich viel bedeutet. Danke.

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3: Vor dem Parlament in Wien und am Ring liegen Menschen, vor allem Frauen, am Boden. Sonst nichts. Stille. Zuletzt am 17. Juni 2026. Da und dort liegen Menschen am Boden. In Berlin, in Zürich. Einmal sind es viele und einmal eine kleine Gruppe. Fotos von Menschen, vor allem Frauen, die einfach still liegen, kursieren in den sozialen Medien. Was soll das sein?
4: This is a 5 minutes, right? Stillgelegt. Versucht es mal ohne uns. Denn ohne uns steht alles still. Kern wir das. Nicht nur in der Albertina, nicht nur in der Kunst.
3: Hashtag stillgelegt ist ein Zeichen des Widerstands. Es macht sichtbar, was passiert, wenn wir nicht länger für schlecht und unbezahlte Care-Arbeit zur Verfügung stehen. Wenn wir nicht mehr mitmachen, steht alles still.
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1: Ja, wir haben begonnen im Juni 2025 und es gab mittlerweile schon einige stillgelegte Aktionen in Wien, am Heldenplatz, vor dem Parlament, vor Schulen, vor Pflegeeinrichtungen, zu Hause, in Graz, in anderen Städten wurde schon stillgelegt geübt, nämlich das Aufhören, das System zu unterstützen und auf die Care-Arbeit und deren hohe Bedeutung für die Wirtschaft und Gesellschaft aufmerksam zu machen. Es gibt Women's Shutdowns, um auf den Schutz der Frauen und den Schutz vor Gewalt aufmerksam zu machen. Da gab es eine sehr große Aktion im November in Südafrika, wo sich tausende Frauen und Männer stillgelegt haben auf Wiesen, in Parks, auf Straßen, um eben auf die vielen Femizide aufmerksam zu machen. Das hat Frankreich auch schon fortgesetzt. Es gab am 8. März, am 9. März weitere stillgelegte Aktionen im deutschsprachigen Raum. Wir sind mittlerweile auch mit New York City vernetzt. Auch Südamerika bekommt mit, dass wir hier Großes vorhaben. Und wie gesagt, 3. Mai 2027 soll es die erste Frauensternchen-Streiken-Aktion geben, österreichweit. Das heißt, wir haben hier wirklich mit einer kleinen Bewegung zu tun, die sich schon langsam entwickelt. Auch Zürich hat mitgemacht beim 14. Juni beim Nationalen Frauenstreik, haben sich tausende Frauen auch stillgelegt, um auf diese unbezahlte Arbeit und deren hohe Bedeutung aufmerksam zu machen. Ich würde sagen, wir bleiben dran, wer auch immer mitmachen will. Ihr findet uns unter caringeconomy.jetzt/stillgelegt auf Instagram. Meldet euch, macht mit und werden wir gemeinsam groß und stark.
2: Ja, jetzt haben Sie auch schon Elisabeth Sexer kennengelernt. Sie ist die Gründerin von Caring Economy Jetzt und eine der Initiatorinnen der Stillgelegt-Aktionen. Am Mikro begrüßt euch diesmal auch wieder Irmgard. Denn es geht um ein spannendes Thema. Hashtag stillgelegt macht Care-Arbeit sichtbar und fordert eine Wirtschaft, die Fürsorge, Bildung und Pflege ins Zentrum stellt. Die Debatte rund um die Geringschätzung von Care-Arbeit und um den fehlenden Fokus auf die Frauenrechte ist hochaktuell. Auf der Homepage von Caring Economy Jetzt ist dazu zu lesen: Wir legen das System still. Aus Verantwortung für eine gerechte Zukunft üben wir kollektive Macht. Wir machen sichtbar, was immer unsichtbar bleiben sollte. Wir stören das System, das uns allen schadet. Wir unterbrechen. Wir entziehen einem ausbeuterischen System unsere Energie, unsere Zeit, symbolisch, kollektiv, politisch. Ja, schon 411 vor Christus ließ Aristophanes in der Komödie Lysistrata Frauen im Kampf für den Frieden in den Sexstreik treten. Aber noch immer zetteln einige wenige Männer zu Lasten der ganzen Menschheit Kriege an. Noch immer suchen Frauen nach einem guten Leben für alle, in welchem sich ihre Söhne nicht gegenseitig ermorden. Angesichts technologischer Entwicklungen und des Klimawandels ist es allerhöchste Zeit, dass das endlich gelingt.
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1: Ja, hallo, Elisabeth Sechser von Caring Economy jetzt. Wir beschäftigen uns ja schon länger damit, was braucht es denn, damit Care zum gemeinsamen öffentlichen Auftrag und zur Kernaufgabe von Wirtschaft und Gesellschaftsgestaltung wird. Und deswegen gibt es ja auch unsere kollektiven Stillgelegt-Aktionen, die jetzt eben am 17. Juni ein Jahresfest feiern konnten vor dem Parlament. Das war eine Mischung aus solidarisch, kollektiv sich gemeinsam wieder vors Parlament legen, um einfach auch zu zeigen, wir möchten das System nicht weiter unterstützen, das vorwiegend Frauen und vor allem Menschen in Care-Berufen immer wieder in hohe Belastungen und in Erschöpfung bringt und auch die gesamte unbezahlte Arbeit, die nach wie vor viel zu wenig Aufmerksamkeit bekommt, dass die eben mehr in den Scheinwerfer der Ökonomie gerichtet erscheint. Und damit wir auch üben, dass wir Macht haben, denn wenn wir eben aufhören, ein System zu unterstützen, das auf Kosten von funktioniert und uns auch schadet, dann wenn wir das kollektiv machen und gemeinsam machen, dann spüren wir auch, dass wir hier auch eine Hebelwirkung erzeugen können. Deswegen üben wir natürlich weiter und es gibt ja am 24. Oktober den nächsten Frauenstreik vor dem Parlament und es gibt am 9. März 2027 den nächsten Global Women General Strike und den großen österreichischen Frauen-Sternchen-Streiken-Tag am 3. Mai. Das heißt, wir werden einfach so viele Tage kreieren, dass wir dann vor lauter Streik gar nichts anderes mehr machen können, damit es eben zu einer Veränderung kommt. Das ist uns ganz wichtig. Heute habe ich mit einer Kollegin gearbeitet, mit meiner Kollegin Christina Hütter, und dann haben wir so Prinzipien, was braucht denn eine Caring Economy, eine Caring Society? Und da gibt es eben so 10 Prinzipien, mit denen wir uns gerade beschäftigt haben. Und bei einem heißt das so schön, dass es darum geht, Care-Arbeit aus den Rollenzuschreibungen zu befreien. Und das fand ich irgendwie einen schönen Gedanken, dass es nicht nur darum geht, dass wir gemeinsam aufzeigen, dass es hier sehr ungerecht, eine sehr ungerechte Verteilung gibt von Care-Arbeit und dass das nach wie vor nicht als Arbeit gesehen wird, sondern als Liebe und dass nicht am Schirm ist, wie viel Lebenszeit und wie viel Kraft das auch kostet, hier wirklich dafür zu sorgen, dass es anderen Menschen gut geht und dass man Fürsorge, Pflege und Bildung in einer guten Qualität auch den Menschen ermöglicht und somit auch eine Gesellschaft robuster macht. Und da fand ich das so schön, dass es darum geht, dass wir uns quasi auch befreien aus dieser Zuschreibung, dass das ein Frauenthema ist, weil das stimmt gar nicht. Das ist ein Thema, das uns alle betrifft. Es betrifft in Form von, es schadet Frauen, aber es schadet prinzipiell auch unserer Wirtschaft, weil sie in eine enorme Schieflage kommt. Gleichzeitig aber auch so dieses Care zu befreien aus familiären Kontext und zu sagen, hey, Care muss raus aus der Familie und rein in den öffentlichen Raum. Das fand ich als Gedanken auch sehr erfrischend heute. Ja, in diesem Sinne, ich finde es großartig, was wir hier wieder gemeinsam kreiert haben. Ich freue mich schon auf kleine, große und sehr große stillgelegte Aktionen. Und ja, bleiben wir in Kontakt und bleiben wir dran. Üben wir weiter. Ich sage immer, versucht es mal ohne uns. Wir kommen gerade erst auf den Geschmack. Und nicht vergessen, alles beginnt mit Geschlechtergerechtigkeit, nur das Patriarchat, das endet dann.
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0: Die Welt ist klein geworden und traditionelle Wirtschaftsmodelle bedrohen unsere Lebensgrundlagen in noch nie dagewesenem Ausmaß. Auf dieser kleinen und für uns so bedrohten Welt sind Frauen auch global vernetzt. Die Zeit ist reif für Veränderung. Für Veränderung, die von Frauen ausgeht. So sind stillgelegte Aktionen auch in der Bewegung für einen globalen Frauenstreik am 9. März 2027 eingebunden. Und dafür gibt es wirklich handfeste Gründe, wirtschaftliche Gründe. Zahlen und Daten sprechen gegen die Art, wie wir heute Wirtschaft verstehen, definieren und insbesondere berechnen. Und dazu jetzt wieder Elisabeth Sexer von Caring Economy.
1: Und noch ein paar interessante Daten. Und zwar wusstet ihr, dass wenn man die Erwerbsarbeitszeit und die unbezahlte Arbeit, die unbezahlte Care-Arbeit zusammenrechnet, dann arbeitet Österreich 43% bezahlt und 57% unbezahlt. Das ist die unbezahlten Arbeiten im privaten Haushalt und Ehrenamt. Nur mal um die Dimension zu begreifen, um wie viel Zeit es hier geht. Habt ihr gewusst, dass wenn man die unbezahlte Arbeit in den privaten Haushalten, sich um Kinder kümmern, den Haushalt machen, sich um Angehörige kümmern, die Pflege brauchen, wenn man all das, was hier geleistet wird von 2022, in einen Geldwert bringt, dann sind das 195 Milliarden Euro in Österreich. Und wenn man sich nicht vorstellen kann, wie viel ist denn das, und man nimmt das Bruttoinlandsprodukt von 2022, dann sind das 44% vom Bruttoinlandsprodukt. Das sind dann quasi von 442 Milliarden Euro 44%. Also nur so als Dimension nochmal, 195 Milliarden Euro unbezahlte Care-Arbeit 2022. Aktuellere Zahlen haben wir nicht, weil die Zeitverwendungserhebung nach wie vor wieder ruht und es unklar ist, wann es die wieder geben wird. Noch eine Zahl. Wenn wir uns weiterhin so schleppend um die Schließung der Gender Gaps kümmern, haben wir es in 123 Jahren mit hoher Wahrscheinlichkeit geschafft, diese zu schließen. Außer es kommt zu einem Stillstand oder dem Rückschritt, und auch vor diesem stehen wir immer wieder.

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1: Angeregt durch das Buch von Mareike Fallwicke und alle so still, das 2024 erschien, finden seit Juni 2025 stillgelegt Aktionen im öffentlichen oder privaten Raum statt. Und sie werden in den sozialen Medien dokumentiert. So wird die ökonomische Bedeutung unbezahlter Care-Arbeit sichtbar und Veränderung eingefordert. Einer der pointierten Sprüche etwa lautet: Probiert es doch mal ohne uns! Diese Aktionen werden von einer Gruppe von Aktivistinnen rund um Elisabeth Sexer, der Gründerin von Caring Economy, organisiert. Ja, aber was sagt eigentlich Mareike Fallwicke zu der Idee von und alle so still? In einem Interview nachzulesen beim Rowohlt Verlag. Im Jahr 2021 habe ich Die Wut, die bleibt geschrieben. An einer Stelle Lola, das ist einer der Protagonistinnen, einen Satz in den Mund gelegt. Stellt euch vor, hat Lola gesagt, die Frauen gehen nicht zur Arbeit, kochen nicht, putzen nicht, lenken keinen Bus, sitzen nicht an der Supermarktkasse und unterrichten keine Klasse. Sie erzwingen einen umfassenden Stillstand. Und ab diesem Moment war die Romanidee in meinem Kopf. Mich fasziniert die Kraft von Verweigerung, Streik und Solidarität. Soweit Mareike.

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1: Aber warum braucht es eigentlich genau jene Veränderung, die von Caring Economy gefordert wird? Die traditionellen Wirtschaftsmodelle gehen einher mit der patriarchal geprägten gesellschaftlichen Rolle von Frauen und der systematischen Entwertung von Care-Arbeit. Soziale Ungleichheit, Fachkräftemangel, Pflegekrisen, Klimawandel, Einschränkungen der Frauenrechte, Gender Gaps und demokratische Spannungen sind die Folge. Diese strukturelle Abwertung und Auslagerung sind eben die Grundlage dieser dysfunktionalen Wirtschaftsordnung. Demgegenüber stellt Caring Economy Fürsorge, Pflege und Bildung in den Zentrum von Wirtschaft und gesellschaftlicher Entwicklung. Sie berücksichtigt alle Bereiche der Wertschöpfung und rückt den größeren Wirtschaftssektor, die privaten Haushalte, ins Zentrum der wirtschaftspolitischen Entscheidungen. Wirtschaftlicher Erfolg wird an die Förderung von Fürsorge, Pflege und Bildung sowie an den Erhalt unserer natürlichen Lebensgrundlagen geknüpft. Das erweitert den Blick auf Wohlstand und Wertschöpfung und zeigt, wie eine Wirtschaftswohlergehen, Geschlechtergerechtigkeit, soziale Gerechtigkeit, Demokratie und ökologische Nachhaltigkeit stärken kann. Caring Economy fragt, wie kann Fürsorge, Bildung und Pflege weiter wachsen? Denn die Wirtschaft muss dem Leben dienen und nicht umgekehrt.

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29: Ich bin Tanja von Salon Emma. Ich bin

0: Seiten vereint sind. Das kann man richtig spüren, wenn man nebeneinander liegt, sich wahrnimmt, in die Wolken schaut und sich als großer, gemeinsamer Körper fühlt, der erschöpft am Boden liegt und gemeinsam wieder in die Kraft kommt. Ich war jetzt schon zum mindestens 5. Mal bei Stillgelegt dabei und es ist immer wieder ein wunderschönes Erlebnis. Auch die Organisation macht enorm viel Spaß, denn es sind ganz wunderbare Frauen beteiligt. Salon Emma freut sich auch immer über neue Mittänzerinnen. Unter salonmr.at findest du alle Infos zu uns.
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19: Das ist das Motto der Stillgelegt-Aktionen, die die unsichtbare Care-Arbeit vor allem von Frauen sichtbar machen will. Und wir befinden uns gerade mitten in einer Sendung von
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19: durch die euch wieder Irringard begleitet. Und genau um das, um eine wünschenswerte Zukunft und ein gutes Leben für alle, geht's bei den Aktionen von Hashtag Stillgelegt. Denn ohne unsere wertvollen Sorgearbeit, Bildung, Zusammenhalt.
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36: Ja, hallo, ich bin die Elisabeth Langwieser und ich bin Theaterpädagogin und Spielpädagogin und spiele für junges Publikum Theater. Wir machen im Moment ein Clownstück. Tolle Augustine. Ja. Und bin bei den Pionierinnen schon sehr lange, seit 2011. Also ich war schon am Anfang dabei im Tanzquartier bei dem ersten Projekt. Ja, ich bin quasi ein Urgestein der Pionierinnen und bin seit damals sehr gerne dabei und was mir am meisten taugt, ist die Improvisation und der zeitgenössische Tanz und dass wir eben ja, zu frauenspezifischen Themen jetzt in letzter Zeit arbeiten und was mir auch besonders taugt, ist es auch bei Aktionen zu tanzen wie bei Stillgelegt, weil ich mich immer gern politisch engagiere bei gesellschaftlichen Themen und ich finde, Stilllegen ist wichtig, weil die Care-Arbeit wird vorwiegend von Frauen gemacht und es ist an der Zeit, dass sich das ändert, dass die Care-Arbeit gut bezahlt.

gefördert wird und auch ihren Stellenwert bekommt in der Gesellschaft, den sie verdient. Und darum mache ich gern mit bei Stilllegungen. Ja, das bin ich und noch einen schönen Tag. Elisabeth.

Ich bin Monika Stahl, Künstlerin und überzeugte Feministin. Hashtag stillgelegt unterstütze ich mit voller Überzeugung, weil es nicht länger hinnehmbar ist, dass Frauen den Großteil der Care-Arbeit tragen. Aus diesem Grund habe ich als Symbol eine große, funktionierende Care-Clock geschaffen. Das Ziffernblatt besteht aus 12 Stoppt-Gewalt-Zeichen. Rundum ragen 12 Frauenhände heraus. Sie hat circa 1 Meter Durchmesser. Sie symbolisiert die unermüdliche Arbeit von Frauen, die rund um die Uhr geleistet wird und von der Wirtschaft ausgebeutet wird. Die Care-Clock macht sichtbar, was oft unsichtbar bleibt. Die tägliche Versorgungsarbeit, ohne die unsere Gesellschaft nicht funktionieren würde.

0: Eins, zwei, drei.
1: Hallo, wir sind die Attack Summer Sisters.
2: Wir sind eine Flinter-Trommelgruppe und setzen uns für feministische Anliegen ein.
3: Auf Devos machen wir Stimmung und sind laut.
0: Für uns ist Stillgelegt wichtig, weil es feministische Themen sichtbar und vor allem hörbar macht. Für mich persönlich war Stillgelegt besonders lustig, weil wir uns auf den Boden hingelegt haben vor dem Parlament und haben in die Wolken geschaut und die Leute sind vorbeigekommen und haben sich verwundert, was wir so machen. Und das genau, diese Verbindung von Kunst, Humor und Aktivismus, das ist eine von unseren Wahrzeichen.
4: Care-Arbeit ist leider immer noch nicht gerecht verteilt und deswegen braucht es solche Veranstaltungen wieder stillgelegt.
3: Und es braucht dich bei uns. Wir freuen uns immer über neue Mittrommlerinnen. Alle Flinter-Personen sind herzlich willkommen.
0: Wir sind auf Social Media und auf die Attack Homepage. Auf Instagram sind wir unter Attack Samba Sisters zu finden. Woohoo! Tschüss! Ciao!

0: Ich habe aus tiefster Überzeugung für die Stilllegung mitorganisiert und mobilisiert, weil die Care- und mentale Arbeit von uns Frauen endlich den angemessenen Stellenwert in unserer Gesellschaft erhalten soll. Leider konnte ich nicht live dabei sein, ich war auf Kur in der Steiermark. Über Videos und Fotos von euch habe ich die tolle Partystimmung mitbekommen.
1: Hallo, ich bin Maria Grazikova und ich bin Fotografin. Und ihr konntet bei Stillgelegt vor dem Parlament meine Streikplakate sehen. Und ich arbeite an diesem Projekt Streik jetzt ziemlich intensiv. Es geht um Erforschen des Frauenaufstandes und wie die Frauen und eigentlich alle Menschen, die sich als Frauen identifizieren, wie die gegen patriarchale Strukturen streiken. Und ich bin sehr froh, dass ich die netten, tollen Frauen von Stillgelegt kennengelernt habe und dass ich mit denen den ersten Jahrestag feiern konnte. Es macht mir sehr glücklich, wenn ich sehe die Resonanz auf meine Sachen und ich fühle mich sehr wohl unter denen, weil uns eigentlich allen um dasselbe geht, um Gleichberechtigung und schönes Miteinander. Und danke dafür, dabei zu sein.

0: Wer ist denn schon?
1: Ja, wie ist das eigentlich, wenn wir Frauen zerspragelt von der Arbeit nach Hause kommen? Ist da wer? Sind wir da? Oder kommen wir nur von dem einen Hamsterrädchen in das nächste, von der bezahlten in die unbezahlte Arbeit, in die Sorge zwischen vollem Mistkübel, Einkaufen, Kindern, Angehörigen und alten Menschen pflegen? Ja, da passt das gut, das Lied von der Marin Rahman, Ist da wer? Das wir gerade jetzt zuletzt gehört haben. Ja, ich danke in dieser Sendung allen Aktivistinnen von Hashtag Stillgelegt für ihre Beiträge, aber möchte zum Schluss noch eine kleine, mir als alte Menschenrechtlerin wichtige Anmerkung und Hinweis machen. Eine Information, die ich auch über die Initiative Hashtag Stillgelegt und Caring Economy erfahren habe. Es gibt ein Menschenrecht auf Care, ja, aber nicht bei uns in Europa. Das hat der Interamerikanische Gerichtshof für Menschenrechte zuerkannt. Und es hat auch schon Umsetzung und Anwendung erfahren. Die Mitgliedstaaten der UN-Wirtschaftskommission für Lateinamerika und Karibik haben für die Jahre 2025 bis 2035 die Dekade des Handelns für eine Care Society ausgerufen. Ja, und wir hier in Europa wissen noch gar nicht, was das eigentlich ist. Es geht darum, eine Gesellschaft so zu organisieren, dass die Menschen in dieser Gesellschaft füreinander sorgen können, ohne auszubrennen. Und in diesem Sinne denke ich mir, es gibt viele Anzeichen dafür, dass wir einen Beitrag leisten können für eine Welt, in der wir leben wollen und für eine wünschenswerte Zukunft. Und ganz in diesem Sinne verabschiedet sich am Mikro Ehringard für die Sendung
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1: Und freut sich, dass ihr dabei gewesen seid und hoffentlich auch wieder zuhört. Und am allermeisten würde es mich natürlich freuen, wenn ihr euch an den Initiativen für eine Gesellschaft und für eine Welt, in der wir alle gut miteinander leben können, mit engagiert, zum Beispiel unter Hashtag stillgelegt. Baba, ciao, tschüss.
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3: Herzlich willkommen beim Frohsinn. Am Mikrofon begrüßt Sie Anetta Trimmis. Für die heutige Sendung habe ich mit dem Netzwerk Exposed gesprochen. Das dezentral organisierte Netzwerk besteht aus WissenschaftlerInnen, AktivistInnen und Mitgliedern der serbischen Diaspora in Europa und Nord- sowie Südamerika. Nach eigenen Angaben setzt sich die Gruppe dafür ein, die Risiken rund um die Expo 2027 in Belgrad öffentlich zu machen und eine kritische Debatte über das Großprojekt anzustoßen. Im Mittelpunkt ihrer Arbeit stehen Themen wie öffentliche Sicherheit, finanzielle Transparenz, Umweltfolgen und Korruption. Auf ihrer Webseite serbiaexpo2027exposed.com sammelt das Netzwerk Dokumente, Berichte und Analysen und verweist dabei unter anderem auf Quellen von EU-Institutionen, wissenschaftliche Arbeiten und Medienberichte. Ziel ist es, Regierung, Medien und die Zivilgesellschaft über die Hintergründe des Projekts zu informieren und zu einer kritischen Auseinandersetzung mit der Expo 2027 anzuregen. Diese kritische Auseinandersetzung ist wichtig, denn die Expo 2027 ist in Serbien längst zu einem politischen Großprojekt geworden. Während die Regierung darin eine Chance für Modernisierung und wirtschaftliches Wachstum sieht, warnen KritikerInnen vor Intransparenz, Korruption, hohen öffentlichen Kosten und den Folgen der umfangreichen Bauprojekte für Mensch und Umwelt. Es handelt sich um eine spezialisierte Expo, die vom 15. Mai bis zum 15. August 2027 in Belgrad stattfindet. Das Motto lautet Play for Humanity, Sport and Music for All. Im Mittelpunkt stehen, laut Veranstalter, die Fragen, wie Spiel, Sport und Musik gesellschaftlichen Zusammenhalt und Innovation fördern können. Erwartet werden rund 130 teilnehmende Länder und mehr als 4 Millionen BesucherInnen. Noch ein Hinweis: Das folgende Interview wurde von mir und meiner Kollegin Anna Jungwirth nachvertont. Die GesprächspartnerInnen vom Netzwerk Exposed möchten aus Sicherheitsgründen anonym bleiben. Warum das notwendig ist, haben sie uns im Interview auch erklärt.
4: Also erstmal vielen Dank, dass du mit uns sprichst heute. Und meine allererste Frage ist, was ist denn eigentlich die Expo 2027?
5: Also die Expo 27 Belgrad findet, wie der Name schon sagt, in Belgrad in Serbien statt. Und es ist eine internationale Ausstellung, die eben geregelt ist durch das BIE, das sogenannte Büro International der Exposition. Und der große Unterschied aber zu regulären Expos, so wie wir sie in Hannover hatten oder in Mailand, ist eben, dass es eine spezialisierte Expo ist. Das bedeutet, sie ist viel kleiner im Umfang und auch viel kürzer. Also sie ist geplant für 3 Monate, eben vom 15. Mai bis 15. August und ist eben beschränkt auf maximal 25 Hektar. Und das Thema ist Play for Humanity, Sports and Music for All.
4: Ja, sehr weit gegriffenes Motto. Und dann direkt die Anschlussfrage, was ist denn dieses Exposed, also das Netzwerk oder ich weiß gar nicht genau, wie ihr euch selber nennt, die Organisation?
5: Genau, also unser Netzwerk nennen wir das. Vielleicht zum Hintergrund des Netzwerks. Es ist entstanden aus verschiedenen Diaspora-Gruppen weltweit. Also wie vielleicht bekannt ist, ist seit dem Einsturz des Vordachs in Novi Sad sind seit 1,5 Jahren eben schon Studierendenproteste in Serbien, die weite Teile der Gesellschaft auch mobilisiert haben, inklusive der Diaspora weltweit. Und es gibt einen Zusammenschluss aus 70 Städten und es sind 70 verschiedene lokale Organisationen, die sich eben mit den Studierenden solidarisieren, in Protest organisieren und so weiter. Und aus diesem Zusammenschluss hat sich eben eine kleine Gruppe gebildet. Klein, groß, je nachdem, wo wir gerade sind, die sich eben mit dem Thema Expo beschäftigt und eben zum Ziel hat, Informationen, also vor allem öffentlich verfügbare Quellen, zu allen Dimensionen des Projekts darzustellen. Also ob das rechtlich, politisch, ökologisch, planerisch, baulich ist. Also wichtig ist, wir sind keine Initiativjournalistinnen, sondern eben ein Netzwerk, was versucht, öffentlich verfügbare Quellen zusammenzufügen. Und das Ziel dabei ist eben, international vor allem zu wirken. Also an europäische Regierungen, aber auch außereuropäische. Wir haben Menschen auch in den USA, die mit uns arbeiten, die also nicht nur USA, auch Kanada, also Nordamerika vor allem. Und eben, wir richten uns vor allem an internationale Regierungen, Institutionen, Medien und Zivilgesellschaften, um eben Wissen zu verbreiten und lokale Debatten anzuregen. Also PolitikerInnen, JournalistInnen sowie anderen AkteurInnen eben ein Werkzeug zu geben, um die Lage besser zu verstehen und aber auch handeln zu können. Ein zweiter Teil unserer Arbeit bezieht sich aber auch wirklich an den aktiven Aufruf an den Regierungen, gründliche Arbeit zu leisten bezüglich ihrer Teilnahme an der Expo. Also gründliche Arbeit im Sinne von zu wissen, was da vorgeht und was eine Teilnahme eben bedeutet. Genau, das ist so, was wir machen.
4: Okay, ich werde gleich nochmal auf diese zwei Punkte eingehen, wo du meintest, was die beiden Ziele sind. Kannst du vielleicht nur einmal nochmal zusammenfassen, was die schwerwiegendsten Probleme der Expo und dieser Repression vielleicht sind?
5: Ich glaube, das schwerwiegendste Problem ist ein politisches. Eben, dass die Art und Weise, wie diese Expo entwickelt wird, in eine ganze Reihe von Machtzentralisierung steht, wo den Menschen, also ob das lokale Regierungen sind, also lokale GesetzgeberInnen und Ämter außer Kraft gesetzt werden und BürgerInnen eigentlich nicht mitgenommen werden. Ich glaube, das ist so das größte Problem. Weil ich glaube, gäbe es Transparenz und einen demokratischen Prozess dabei, wäre das Ergebnis auch anders. Und dann ist das zweite Problem, dass das Ergebnis sehr schwerwiegend ist, was ökologische Folgen angeht. Und dann aber auch andere Fragen von Staatsverschuldung und Arbeitsbedingungen vor Ort.
4: Und was für konkrete Vorwürfe gibt es da?
5: Also vielleicht ein Aspekt, der vielleicht vom Inhaltlichen her, also abgesehen vom Prozess, am schwerwiegendsten ist, ist, dass das Gebiet, das Baugebiet, wo es gebaut wird, das heißt Suchin, kann man auch auf Karten nachschauen. Auch in diesem Baugebiet eben liegt 30% der Trinkwasservorräte Belgrads. Und es wurden bereits, aber bei mehr als 2000 so Stahlbetonpfähle in dieser Schutzzone gebohrt, ohne vorherige Umweltverträglichkeitsprüfung. Und die Serbische Akademie der Wissenschaften hat eigentlich schon im Februar 25 formell auch gewarnt, dass dieses Projekt irreversible Umweltschäden mit sich bringt und wirklich drastisch die Trinkwasserversorgung Belgrads gefährdet. Also das ist ein Teil der ökologischen Perspektive. Das andere ist, dass das Baugebiet auf extrem hochwertigen Ackerflächen gebaut wird. Und solche hochwertigen Ackerflächen gibt es nur zu 15% in Serbien. Das heißt, sie sind nicht so viel vorkommend. Deshalb ist es auch aus so einer wirklich drastischen Nachhaltigkeitsperspektive extrem schädigend. Und weil das nicht genug ist, wird auch kein Abwasserklärwerk für das Gesamtkomplex vorgesehen, sondern die Ausscheidungen werden eben in den Fluss direkt so ausgeschieden. Also ich glaube, an diesem ökologischen Aspekt zeigt sich auch ziemlich deutlich, wie extrem eingreifend dieses Projekt ist.
4: Also ja, das zeigt sehr nah auch einfach so, okay, Wasser, Abwasser und halt auch Ackerflächen, das sind Dinge, mit denen man was anfangen kann und die dann einfach zerstört werden.
5: Genau. Also das ist schon, und das ist sehr faktisch. Solche Forschungen haben Institute und Akademien erstellt. Und also vor allem, weil das auch gesetzlich vorgegeben ist, Umweltverträglichkeitsprüfungen zu machen. Und wenn sie nicht gemacht werden und trotzdem gebaut wird, ist das, glaube ich, gibt es da nicht viel zu diskutieren, sondern es ist dann ziemlich klare Fakten, die da geschaffen werden.
4: Hast du ähnliche Beispiele für Recht oder Arbeitsbedingungen auch?
5: Bei Arbeitsbedingungen sind das alles nur Medienberichte tatsächlich, aber wir erwarten, dass die mehr kommen bestimmt. Also es gibt auch sehr engagierte Arbeitsrechtsinstitute in Serbien, die ganz tolle Arbeit machen und die sich mit dem Thema auch intensiv auseinandersetzen. Weil so eine Baugeschwindigkeit und so ein Ausmaß an Bauaktivitäten erfordert natürlich extrem viele Arbeitskräfte, die am Bau arbeiten. Und genau, also es gab einen Vorfall, dass mehr als 50 Arbeiter aus der Türkei und China ohne Arbeitserlaubnis auf der Expo-Baustelle vorgefunden wurden und Ordnungswidrigkeitsverfahren eingeleitet wurden. Und also das ist nur ein Vorfall, die das medial berichtet wurde, wo sich aber auch die kleine Anfrage der Bundesrepublik darauf bezieht tatsächlich, die nur erahnen lässt, was das Ausmaß eigentlich ist. Also das wissen wir einfach nicht. Aber es gab eben diese kleineren Vorfälle, die schon darauf hindeuten, dass da vielleicht auch nicht so ganz rechtens gearbeitet wird, wo wirklich die Sicherheit der Arbeiterinnen auch in Frage steht.
4: Danke für diese Einblicke. Ich würde dann gerne nochmal zu eurem Netzwerk zurück. Du meintest ja, ihr seid keine InvestigativjournalistInnen. Was ist es denn dann für eine Gruppe? Ich stelle mir das jetzt sehr heterogen vor, irgendwie alle mögliche, also auch so Gesellschaftsschichten. Vielleicht kannst du, also du sollst natürlich die Leute jetzt nicht vorstellen, aber ein bisschen sagen, wer ist Teil dieses Netzwerks? Wie setzt sich das zusammen? Was für Bildungshintergrund gibt es vielleicht?
5: Das ist, also ich glaube, das durchzieht sich aber auch durch die ganze Thematik um die Studierendenproteste. Es ist eigentlich ganz spannend, weil das extrem heterogene Gruppen sind und die Expo-Gruppe eben auch eine extrem heterogene Gruppe ist. Exakt in den Punkten, die du genannt hast, eben vom Bildungshintergrund her, von Alter, von Klassenzugehörigkeit und so weiter. Also wir haben Mitglieder, die sind in ihren 60ern, manche in ihren 40ern und manche in ihren 20ern. Gleichzeitig haben wir Menschen, die in der Wissenschaft tätig sind und andere, die wieder ganz praktisch angelegte Jobs erledigen. Also es ist extrem divers. Das macht es aber auch spannend, weil wir dadurch eben sehr viele verschiedene Perspektiven und aber auch Sprachen benutzen können und verstehen können.
4: Okay, danke. Und wie ist es jetzt mit dem Ziel dieser Berichterstattung sozusagen, sämtliche Informationen, die es theoretisch öffentlich zugänglich gibt, zu sammeln? Was ist die Kernidee dahinter, das so zu machen? Weil es ist ja schon kritisch dem ganzen Expo-Situationsdingen gegenüber.
5: Also dieses Ziel entspringt natürlich aus einem der größten Probleme heraus, eben die Transparenz des ganzen Projekts. Das ganze Projekt ist extrem undurchsichtig, angefangen von der Größe des Projekts, von dem Umfang des Projekts, von Finanzflüssen, von Auftragserlaubnissen und so weiter. Und also es gibt auch in Serbien vor Ort Gruppen, die sich mit diesem Thema auseinandersetzen. Zum Beispiel die Gruppe Expo di Raču, das ist ein bisschen ein Wortspiel mit »Ich explodiere«. Und die machen aber ganz aktive Aktionen vor Ort mit Protesten und so weiter. Aber das Problem ist, was wie uns aufgefallen ist, ist, dass es ein Ort fehlt oder eine Sammlung fehlt, wo alle Informationen zusammengetragen werden, um eben durch diese Verschleierung ein bisschen besser durchblicken zu können. Weil das so ein hochkomplexes Projekt ist, ist es eben, ja, das ist einer der Lücken, die wir gesehen haben, die wir von Entfernung aus auch füllen können.
4: Und wie kommt ihr dann an die Informationen? Wenn es so ja undurchsichtig ist und nicht transparent, also was sind eure Quellen oder ja welche Dokumente, wo findet ihr die?
5: Ja, also eben wie gesagt, wir sind selber keine Investigativjournalistinnen. Die Quellen, die wir benutzen, sind entweder von Instituten bereitgestellt, also von Serbia Transparency beispielsweise. RERI ist eine Organisation, die sich viel mit legalen Fragen beschäftigt. Die haben ganz viel zu dem Lex Specialis, dem Sondergesetz bezüglich der Expo geschrieben. Aber wir schauen uns natürlich auch Medienberichte an und wissenschaftliche Texte, die es auch dazu gibt. Die gibt es nämlich mittlerweile auch schon. Wissenschaftliche Arbeiten, die sich mit dem ganzen Projekt beschäftigen. Also die Quellen, die wir benutzen, die sind öffentlich zugänglich. Aber man muss eben ein bisschen graben. Wir haben natürlich auch Hilfe von Serbien ausbekommen, diese Dokumente auch zu bekommen. Also die aber auch schon öffentlich zugänglich sind. Von dem her ist es ein ganz diverser Zusammenschluss jeglicher Quellen.
4: Und was ist so der, ich würde sagen, der eine große oder gibt es einen großen Punkt, eine Entwicklung, die irgendwie euch Sorgen bereitet? Oder weshalb ihr sagt, das ist eigentlich der Grund, warum ihr überhaupt angefangen habt, das zu publizieren?
5: Also ich glaube, es gibt natürlich sehr viele thematische Problematiken bezüglich der Expo, ob das Umweltfragen sind oder Fragen von Beteiligung. Aber ich glaube, das, was uns am meisten bewegt, ist eigentlich, dass die Expo kein isoliertes Projekt ist, sondern die Expo steht im Zusammenhang mit vielen anderen Großprojekten, die eigentlich durchgeführt werden. Also es ist wichtig zu verstehen, dass eben die Expo nicht ein einzelnes Projekt ist, was jetzt aus dem Nichts entspringt, sondern die Expo ist eigentlich eine von vielen Großprojekten, die seit 2012 eben stattfinden. Und der große Vorreiter und das bekannteste Projekt ist vielleicht Belgrad Waterfront, das Großbauprojekt inmitten von Belgrad, wo eben das erste Mal so ein Sondergesetz durchgeführt wurde. Und diese Sondergesetze wurden eigentlich durchgeführt für Autobahnen und Bergbau, also Projekte, die eben nicht in urbanen Gegenden sind, wo es keine lokalen Entscheidungsträger gibt. Und bei der Expo ist es eben dasselbe, dass es auf dem Grund von der Gemeinde Sucil, die ist in der Nähe von Belgrad, ausgeführt wird. Und durch das Spezialgesetz werden eigentlich die Entscheidungsträger vor Ort außer Macht gesetzt. Und die Entscheidung wird eigentlich in den obersten Rängen der Regierung zentralisiert. Und das heißt, das entspricht eigentlich komplett gegen das Subsidiaritätsprinzip, was eigentlich innerhalb der EU ganz zentral steht. Eben das Prinzip, dass jegliche Entscheidungen, die auf lokaler Ebene getroffen werden können, auch dort getroffen werden sollen. Und nur in Ausnahmefällen eben, dass auf einer höheren Ebene hochgestuft wird. Und in diesem Kontext ist eigentlich für uns eben vor allem die politische Dimension die Frage, die uns bewegt hat, uns mit der Expo zu beschäftigen. Weil wir ganz viele Prozesse sehen, die die Macht zentralisieren und eben nicht mehr in einem demokratischen System funktionieren.
4: Und siehst du da oder seht ihr da eher Versagen, also politisches Versagen, innerhalb von Serbien oder auf EU-Ebene?
5: Also das ist auf jeden Fall, also ich würde es nicht als Versagen, sondern es ist eine aktive Politik, die dahinter steckt in Serbien. Die EU hat in sich damit nichts zu tun. Die Aufgabe der EU ist eine andere. Da können wir später nochmal dazukommen unter teilnehmenden Ländern. Aber das ist auf jeden Fall, also wenn wir nach politischer Souveränität schauen, ist das auf jeden Fall eine Frage, die in Serbien gelöst werden muss, wie solche Projekte durchgesetzt werden. Und wir sehen natürlich auch, dass sich BürgerInnen bezüglich der Expo auch ganz stark eingesetzt haben. Also es gab eine Position beispielsweise mit 120.000 Unterschriften gegen die Expo. Es ist also auf jeden Fall eine politische Frage, die auch in Serbien spielt. Und auf jeden Fall keine Frage, die EU ist. Nichtsdestotrotz steht das Ganze natürlich im Zusammenhang miteinander.
4: Ich habe die Frage auch aufgeschrieben, welche Reaktionen europäische Institutionen auf die Expo und auf dieses Lex Specialis, ob es da europäische Reaktionen auch von anderen Ländern, jetzt nicht nur die EU als Institution, sondern vielleicht auch andere Länder, teilnehmende Länder, vielleicht können wir da weitermachen, wenn wir da gerade schon das angesprochen haben.
5: Ja, gerne. Also vielleicht zu grundsätzlichen Framing, wie wir das in unserem Netzwerk sehen, weil wir genau an dieser Schnittstelle uns befinden, zwischen Serbien und Ländern, anderen Ländern, anderen Institutionen außerhalb Serbiens. Und das ist ja genau dort, wo wir auch mit unserem Netzwerk ansetzen. Und unsere Wahrnehmung ist, dass teilnehmende Länder Geld, Legitimität und politische Deckung eigentlich mit ihrer Teilnahme stellen. Und dass eben, wir sind eine Teilnahme mit einem Pavillon, eben das kein neutrales kulturelles Statement, sondern ein Signal, was gesendet wird, dass das Projekt akzeptablen Standards entspricht. Und darüber hinaus finden wir eben, dass in dem aktuellen Moment, in dem sich Serbien gerade befindet, also die politische Krise seit 1,5 Jahren mindestens, ist es eben sehr fraglich, wenn EU-Länder teilnehmen und wirft uns die Frage auf, wie sehr sich die Vujic-Regierung der EU nähert oder ob sich die EU sich Serbien nähert, in einer Bestrebung eben geopolitische Macht über den Balkan zu behalten. Also wir sehen, dass es, weil wir natürlich als Diaspora immer diese duale Rolle haben, wir sind gleichzeitig StaatsbürgerInnen von unseren Ländern, aber gleichzeitig auch serbische StaatsbürgerInnen. Und wir sehen also, dass es in beide Richtungen geht. Dass politische Veränderungen in Südosteuropa eben genauso auf den Westen Europas wirken und somit diese politischen Fragen, und das zeigt sich an der Expo sehr gut, sehr eng miteinander verbunden sind. Und eben zu der Frage zu kommen, also das Europäische Parlament hat in seiner Resolution von Oktober 2025 teilnehmende Länder eben explizit aufgefordert, die ernsthaften Bedenken und Belege für weit verbreitete Korruption und Mangel an Einhaltung eben grundlegender Baustandards, gesetzlicher Anforderungen zu berücksichtigen bei ihrer Teilnahme. Also es gibt vom Europäischen Parlament eine ganz klare Positionierung gegenüber der Expo. Und das war eben im Oktober 2025. Was aktuell sehr präsent ist, ist in Deutschland eine kleine Anfrage, die im Bundestag gestellt wurde von der Partei Die Linke. Und genau, also die kleine Anfrage beinhaltet 32 Fragen an die Bundesregierung und hinterfragt eben, wie sehr die Bundesregierung sich bewusst ist an diesen Korruptionsvorwürfen und so weiter und so fort. Aber gleichzeitig auch, was diese Vorwürfe für die Teilnahme Deutschlands an der Expo bedeuten. Die Antwort im Grunde war, dass sie die Lage beobachten, aber es würde keine konkreten Schritte genannt. Und es wurde gesagt, wir beobachten das und reagieren entsprechend. Also es ist eine sehr diplomatisch offene Aussage. Was aber sehr auffällig ist, ist, dass fast die Hälfte der Fragen damit beantwortet wurde, dass man eben nicht weiß, keine eigenen Informationen verfügt. Und darüber befinden sich eben Fragen über, wie werden Aufträge vergeben? Gibt es Verflechtungen zwischen dem Vordacheinsturz in Novi Sad und den Expo-Baustellen? Weiß man von Umweltschäden, also von den Warnungen bezüglich Umweltschäden und so weiter und so fort? Also sehr konkrete und kritische Fragen wurden damit beantwortet, dass man keine eigenen Informationen verfügt. Und das ist natürlich für eine Regierung, die einerseits Unternehmen mit der Realisierung der deutschen Präsentation beauftragt hat und andererseits Expertenförderinstrumente ausdrücklich an die Integritätskriterien knüpft, ist so eine Unkenntnis keine neutrale Verwaltungshaltung. Also wir lesen das wirklich als eine politische Entscheidung zu sagen, wir machen das trotzdem, obwohl wir da Mängel sehen. Und genau, aber ein gutes Beispiel oder ein interessantes Beispiel ist Schweden, die sich ganz kritisch gegenüber der politischen Lage in Serbien positionieren und auch an der Expo nicht teilnehmen werden. Also das ist der aktuelle Stand, so viel aus Europa.
4: Dann gehen wir vielleicht ein bisschen mehr auf die Fragen ein, die dem deutschen Staat da gestellt wurden. Von wegen, was für Korruption, Zusammenhang mit dem Einsturz in Novi Sad und so. Also da habt ihr ja wahrscheinlich Unterlagen dazu gesammelt. Also was könnt ihr sozusagen theoretisch oder könntet ihr theoretisch dem Bundestag vorlegen und sagen, hey, aber es gibt ja diese Informationen?
5: Ich glaube, diese Fragen, so wie sie gestellt wurden, hat uns ganz deutlich gezeigt, dass Informationen vorliegen. Also die Partei Die Linke hätte diese Fragen gar nicht erst stellen können, hätten sie nicht diese Informationen gehabt, dass das überhaupt ein Problem sein könnte. Also allein die Fragen schon zeigen, dass sie über diese Informationen verfügen. Das heißt, man könnte diese Fragen beantworten, aber eben nicht mit eigenen Quellen. Und das ist das, wo sich die Bundesregierung dann abgrenzt und sagt, wir haben aber keine eigenen Quellen. Aber so wird der Prozess ist, ist es ein relativ neues Ereignis. Vielleicht wird mehr daraus folgen. Dazu komme ich später, dass da auch gerade eine Aktion von unserem Netzwerk auch ist. Aber es wird sich zeigen, wie sich das weiterentwickelt. Ob das zu einer großen Anfrage kommt im Bundestag, ob das weiterverfolgt wird, ob diese Antwort als akzeptabel angenommen wird. Weil das ist schon eine Frage, die Menschen in Deutschland genauso betrifft, was die Bundesregierung macht. Aber ich würde sagen, ja, auf diese Frage gibt es zum Teil Antworten. Und ich glaube, die Bundesregierung besitzt die auch, aber eben keine eigenen Quellen.
4: Was bedeutet das dann, keine eigenen Quellen? Oder was für Quellen gibt es dann?
5: Also es gibt eine ganz wichtige Studie bezüglich Nachhaltigkeit oder Ökologie. Die ist vom Stadtplanungsamt Belgrads. Da liegt eine Studie vor zu ökologischen Folgen dieses Projekts, die eigentlich vorgelegt wurde mit dem ersten Beteiligungsprozess. Da liegen zum Beispiel ganz, ganz viele Informationen vor, was es ökologisch bedeutet. Von Transparency Serbia gibt es Forschung dazu über Beteiligungsprozesse, wie sie nicht durchgeführt wurden, wie öffentliche Beschaffung nicht transparent gemacht wurden. Also es gibt abgesehen von Medienberichten, die man natürlich dann nicht als unbedingt vertrauliche Quelle nehmen kann, dann gibt es von Instituten in Serbien ausreichend Quellen.
4: Okay, das heißt, weil das wäre jetzt auch eine Frage von mir gewesen, wie geht das Netzwerk selbst mit dem Risiko von Fehlinformationen um? Aber du hast das jetzt fast schon ein bisschen beantwortet mit dem, okay, es gibt einfach Quellen, die sind deutlich weniger vertrauenswürdig.
5: Also wir machen das. Bei jeder unserer Aussage steht immer die Quelle dabei. Und wenn die Quelle falsch ist, muss ich ehrlich sagen, da grenzen wir uns auch ein bisschen davon ab. Wir machen keine eigene Beurteilung dessen. Aber wir geben nur das wieder und da schauen wir natürlich, von wem wir Sachen veröffentlichen und ob das vertrauliche Quellen sind. Aber es ist eigentlich, jede Information, die wir bereitstellen, ist nachvollziehbar. Also man weiß, woher die kommt. Und dann kann man aber diese Quellen selber hinterfragen natürlich. Aber dadurch, dass es keine wissenschaftliche Arbeit ist, ist es natürlich immer die Frage, wie sehr ist es nachvollziehbar.
4: Also auch eine Auswahl ist ja immer schon eine, also es geht ja durch irgendeinen Filter durch, der irgendwie getroffen wird.
5: Genau, genau. Und dieser Filter wird eben immer größer. Also für die Medien in Serbien ist es schon wirklich sehr, sehr schwierig mittlerweile geworden, darüber zu berichten. Und das ist es auch so ein bisschen, was wir uns als Aufgabe gesetzt haben, da besser auch international die Information zu verteilen, weil die Medien unter Druck stehen in Serbien. Weil das und eigentlich relativ wenig international berichtet wird über dieses Projekt. Also in Deutschland sind die, also jetzt vor allem mit dieser kleinen Anfrage, gibt es ganz viele Menschen, die sagen, ich wusste gar nichts davon, dass das überhaupt stattfindet.
4: Dann können wir vielleicht wieder den Kreis machen zu den beiden Zielen, die ihr euch gesetzt habt. Mit dem einen eben das Verfügbarmachen der Informationen. Vielleicht kannst du auch einfach nochmal generell was dazu sagen, was für Informationen und wie und wieso ist das wichtig. Und du hast jetzt auch schon gesagt mit dem, dass es einfach sehr unterrepräsentiert ist. Also vielleicht kannst du auch nochmal zwei Sätze dazu sagen.
5: Genau, also wir haben eigentlich das Netzwerk angefangen, Briefe zu schreiben an EU-Parlamentarier, in Bundestagsabgeordnete oder je nachdem, in welchem Land wir sind, Abgeordnete in den Parlamenten. Und uns ist aufgefallen, dass es irgendwie es fehlt an einer Sammlung, wo diese ganzen Informationen stehen, damit die Leute, denen wir schreiben, die auch das nachlesen können und das auch nachvollziehbar nachlesen können. Und so ist die Idee unserer Website entstanden. Also auf der Webseite serbiaexpoexposed.com. Dort werden unter verschiedenen Perspektiven jegliche Informationen gesammelt. Also wir haben eine politische Perspektive, eine rechtliche Perspektive, ökologisch, planerisch und baulich. Und genau. Und unter diesem Aspekt versuchen wir, alles darzustellen, was es darzustellen gibt, wo es Informationen gibt, also auch gute Informationen eben, so weit wie möglich. Und genau, das ist der Teil des Informierens.
4: Und was wäre sozusagen, oder was ist das Ziel des Informierens? Also würde es reichen, dass es einfach, also reichen, dass die Medien in Serbien selber wieder darüber berichten dürfen, dass mehr Transparenz gewährleistet wird? Oder wie, also was ist die Idee, wo es hingehen soll sozusagen?
5: Ja, ich glaube, da kommt der zweite Teil ganz wichtig ins Spiel. Und das ist der Teil, wo wir selber aktiv werden, diese Informationen vor allem auch international zu verbreiten. Also wir sehen unsere Rolle vor allem auf der internationalen Bühne, da eben Politiker und Medien so weiter zu informieren. Also als erster Schritt, okay, das gibt es, das passiert dort und eben dann auch lokale Debatten voranzutreiben. Weil ich glaube, diese Website zeigt ziemlich deutlich, dass es einen Diskurs braucht darüber. Und eben dann auch darüber hinaus, so etwas wie eine kleine Anfrage im Bundestag, dass es für uns eine große Errungenschaft, dass das passiert ist, dass auch in die politische Ebene hineingeht. Abgesehen von dem zivilgesellschaftlichen Diskurs und dass vielleicht hoffentlich auch Folgen daraus gezogen werden können.
4: Was für Folgen?
5: Naja, das übergeordnete Ziel ist natürlich, dass Länder ihre Teilnahme absagen oder zumindest an bestimmte Bedingungen koppeln. Weil das ist auch so ein bisschen die schwierige Frage. Wir sind ja nicht per se gegen Expos. Das sind schöne kulturelle Programme, die die Länder zusammenbringen, die internationalen Austausch fördern. Also per se sind wir nicht dagegen, aber eben nicht auf diese Art und Weise. Nicht auf die Art und Weise, wo Gesetze außer Kraft gesetzt werden, wo Transparenz nicht gegeben ist, wo Sicherheitsstandards nicht eingehalten werden und wo Menschen in schlechten Arbeitsbedingungen arbeiten. Also diese ganze Reihe an Problematiken. Das heißt also dadurch, dass sie aber so bald ist, die Expo, wissen wir auch nicht, wo da die Möglichkeiten sind, um das zu verbessern. Wir sehen da auch nicht den politischen Willen, in Serbien das Projekt besser aufzuziehen.
4: Also du meintest gerade, in Serbien seht ihr den politischen Willen nicht. Habt ihr internationale Reaktionen aus Politik oder Medien bekommen?
5: Also bisher von Medien gab es Interesse, also unter anderem euch. Vielen Dank dafür. Aber aus der Politik ist Deutschland gerade der einzige Akteur, wo wir wirklich aktive Auseinandersetzungen damit sehen.
4: Und Schweden.
5: Und Schweden, genau. Schweden, ja. Und Schweden war schon letztes Jahr. Also es war einer der Vorreiter.
4: Okay, ich habe noch ein paar Fragen, die so ein bisschen mehr das Netzwerk und die Tatsache, dass ihr euch nicht öffentlich zeigen wollt oder ja, dass ihr anonym bleiben wollt. Also da wird man ja schnell irgendwie skeptisch. Ist das überhaupt valide? Sind das einfach irgendwelche Menschen, die halt irgendwas ins Internet schreiben? Deshalb ist meine Frage eher so ein bisschen, woher kommt das? Also gibt es eine Angst? Hattet ihr irgendwelche Reaktionen, die euch irgendwie persönlich angegriffen haben? Oder woher kommt das, dieser Wille, anonym zu sein?
5: Also ich glaube, hätten wir diese Aktion vor 2 Jahren gemacht oder 3 Jahren, hätten wir das viel öffentlicher gemacht. Weil, also es gibt aktivistische Gruppen in Serbien auch. Also zum Beispiel bei der Better Belgrade Waterfront, da ist da ganz viel Bewegungen. Und das lief ohne Vorfälle, also Vorfälle gegen Aktivistinnen. Seitdem die Studierendenproteste aber angefangen haben, sehen wir eine ganze Reihe an Verhaftungen, wo Menschen unter Druck gesetzt werden, wo ihre Familien bedroht werden. Also es ist aktuell politisch eine extrem unangenehme Lage für Menschen, die sich politisch engagieren. Und für uns, die im Ausland leben, ist es natürlich auch daran gekoppelt, dass man Angst hat, was passiert mit der Familie vor Ort, dass man nicht selber einreisen kann. Manche von uns forschen zu Serbien oder arbeiten in Bezug auf Serbien, wo natürlich dann auch die eigene Anstellung dadurch bedroht wird, falls man nicht mehr einreisen darf oder sowas. Und so haben wir uns entschieden zu sagen, wir bleiben anonym, weil in dieser aktuellen politischen Lage sind wir einfach, wie mit Aktivistinnen umgegangen wird oder politisch aktiven Menschen. Ich weiß nicht, viele von uns, glaube ich, verstehen sich auch gar nicht als Aktivistinnen, aber einfach als Menschen, die sich für eine Sache politisch einsetzen. Und natürlich im Kontext der Expo geht es natürlich um enorme Geldsummen und um internationale Anerkennung. Und das ist kein kleines Projekt, mit dem wir umgehen, wo natürlich wir Angst haben, falls unsere Identität öffentlich wird. Und wir werden auch schon von regierungsnahen Medien als Staatsfeinde bezeichnet. Also das ist schon eine reale Bedrohung.
4: Und was ist die Motivation, es trotzdem zu machen, also trotzdem dafür einzustehen?
5: Naja, das ist, glaube ich, so der Teufelskreis. Das ist ja, also die Repression ist ja auch ein politisches Mittel, genau sowas zu verhindern, dass Menschen frei darüber sprechen können und sich austauschen können. Und dass ein öffentlicher Diskurs geführt wird. Und dementsprechend, wenn man an politischen Veränderungen arbeitet, darf man sich, also es ist natürlich schwer, sich dem zu widersetzen, aber es ist umso mehr Grund, nicht aufzugeben und zu sagen, man unterliegt der Repression, man macht sich nicht aktiv. Aber ich glaube, dass auf diese Frage jeder und jede von uns anders antworten würde.
4: Ja, also das war jetzt ja auch eher eine persönliche Frage.
5: Und natürlich vielleicht ein wichtiger Punkt dazu ist auch natürlich, dass wir, die im Ausland sitzen, unter ganz anderem Druck stehen als Menschen vor Ort. Also für uns ist es eigentlich viel leichter, Dinge zu machen, weil wir hier geschützt sind. Also weil wir hier unsere Jobs haben, weil wir hier, also unser Alltag wird nicht davon berührt im Grunde. Und dadurch muss man den Aktivistinnen in Serbien viel mehr anerkennen. Also wir sind nicht annähernd so unter der Repression wie die Menschen vor Ort.
4: Gibt es etwas, das dir noch wichtig ist, was du noch sagen möchtest?
5: Also ich glaube, das Wichtige ist zu zeigen, was die Expo offiziell ist und was daraus geworden ist. Und eben diese politische Dimension und wie EU und die Länder der EU damit zusammenhängen und was ihre Teilnahme so bedeutet. Ich glaube, das haben wir alles abgedeckt.
4: Kannst du zu den einzelnen Ländern außer Deutschland und Schweden noch sagen, wie sie auf oder was sie zu ihren Teilnahmen, ob sie sich dazu geäußert haben, ob sie einfach so waren, ja, Expo, klar, machen wir. Interessiert uns eigentlich nicht, was da außenrum passiert, oder gibt es dazu relativ wenig Informationen?
5: Also wir haben, das sieht man auch auf unserer Webseite, wir haben

0: Und ich finde es ein sehr interessantes Tool. Und ich habe vielleicht doch noch eine Frage. Gibt es einen Appell an die Menschen, die dieses Interview hier hören, und generell einen Appell an Personen, die außerhalb von Serbien leben, die sich irgendwie zu engagieren, außer jetzt zum Beispiel den Abgeordneten zu schreiben?
1: Also ich glaube, der wichtigste Appell ist, erstmal sich zu informieren und nachzuschauen. Nimmt meine Regierung daran teil, und man kann sich immer mit uns in Kontakt setzen. Wir freuen uns immer über helfende Hände. Aber erstmal auch einfach den Brief zu verschicken, und das hilft allein schon sehr viel. Also jede E-Mail zählt, die verschickt wird, dass gesehen wird, dass Menschen das auch sehen. Also geht auf unsere Website, lest euch alles durch, keine leichte Kost, und dann kann man das Tool verwenden und gesammelte E-Mails versenden.
0: Okay, ja, ich bin ein bisschen erschlagen von den Informationen, aber vielen, vielen Dank.
1: Ja, vielen Dank auch für euer Interesse. Das bedeutet wirklich viel, dass darüber berichtet wird. Also da unterschätzt auch eure Arbeit nicht, dass das wirklich viel bedeutet. Danke.

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1: Poetologische Ortungen begrüßt alle Hörerinnen und Hörer zur heutigen Ausgabe mit Kurzhörstück und Wiederholung eines überkulturellen Poetic Acts aus 2023. Beginnend das Kurzhörstück aus der Schublade von Walli Rettenbacher mit dem Titel, der zugleich Inhalt ist. Als ich im Traum für 3 Minuten und 19 Sekunden durch einen Timeslot nach Daltonganj in Jharkhand gelangte, um in der öffentlichen Street-Schreibstube einen Text über Indien zu tippen. Ein realakustisches Astral-Imaginarium. Die Versöhnung legt sich heilig in die Andersartigkeit der gelben Kuh, ist ein Curry im Monsun mit großem Ende. Kein Unterschied zwischen Göttern und Latrinenträgerinnen, kein Unterschied zwischen hier und da. Hier ist da und da ist hier, ist überall. Sie hörten, als ich im Traum für 3 Minuten und 19 Sekunden durch einen Timeslot nach Daltonganj in Jharkhand gelangte, um in der öffentlichen Street-Schreibstube einen Text über Indien zu tippen. Ein realakustisches Astralimaginarium. Von Walli Rettenbacher. Stimme Walli Rettenbacher. Idee, Aufnahme und Beitragsgestaltung Walli Rettenbacher.

Atemrichtung. Entlang der Nasenrinne, breath in, gleicht aus, breath out und so weiter. Der dauernde Sinn, sagen sie, jeder Atemzug stirbt, der Atem bleibt. Irgendwann ist alles ruhig. Verstand, Welt, Zeit, Dinge. Es fließt dahin der dauernde Sinn, sagen sie. Jeder Atemzug stirbt, der Atem bleibt.

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Der Frosch berührt ganz leicht ihre Zehen. Jetzt hüpft er auf ihren schmalen Rist. Aber bald schon wendet er sich dem schönen Schienbein zu und der engen Jeanshose. Und auf halber Höhe legt er eine Rast ein. Was bitte da heute?

Anfang an beobachtet. Und nur der Umstand, dass sie ihn jederzeit, sagt sie, zerquetschen könnte, hält sie ab, dies zu tun. Jetzt geht er zu weit, sagt sie ganz leise und drückt zu.

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2: Etwas nicht sein zu wollen, was man ja eh nicht ist. Er will kein Buddha sein, obwohl er kein Buddha ist, wie es in einer alten chinesischen Bildlegende aus dem 8. Jahrhundert heißt, die 16 Lohans. Ist der Weg, sich trotzdem oder gerade dadurch mit dem, was man nicht ist, zu affizieren. Er möchte kein schlechter Mensch sein, obwohl er kein schlechter Mensch ist. Das ist eine Formel für das niemals schlafende Selbstgewissen. Er möchte kein Philosoph sein, obwohl er kein Philosoph ist. Würde er dadurch nicht schon ein bisschen philosophisch? Er möchte nicht schwul sein, obwohl er nicht schwul ist. Würde er dadurch nicht etwas schwul? Er möchte nicht wie sein Vater sein, obwohl er nicht wie sein Vater ist. Würde er durch dieses ständige mit sich hadern nicht immer seinem Vater ähnlicher? Er möchte kein Redner sein, obwohl er kein Redner ist. Kein Dichter, obwohl er keiner ist. Würde er dadurch nicht schon etwas beredter und dichterischer? Man könnte zwar diesen Vorgang, diese Selbstkonfrontation mit Paul Watzlawick im Sinne einer Anleitung zum Unglücklichsein verstehen. Er will nicht unglücklich sein, obwohl er nicht unglücklich ist. So bleibt das Glück seine immerwährende Aufgabe. Gärendes Wachstum durch Selbstentzweiung. Der Saft hält es in sich nicht aus. Das Leben nach Nietzsche ein Experiment des Erkennenden. Strindberg darin wahlverwandt. Er kaufte sich einen Rosenkranz aus Gründen des Experiments. Er schlüpfte in rascher Folge in unterschiedlichste Weltanschauungen hinein. Er meinte sogar, Nietzsche teilweise antizipiert zu haben. Bis zur Schizophrenie experimentierte Strindberg, diese mit Swedenborg-Lektüre rückverstärkend. Nicht war ihm klar, ob jene Ideen die Psychose auslösten oder wie Karl Jaspers in Strindberg und Van Gogh mutmaßt, umgekehrt seine psychotische Disposition sich entsprechender Weltanschauungsrationalisierungen bediente. Mit 50 kulminierte seine Krise. Bemerkenswert, dass Strindberg später auch wieder in ein anderes Fahrwasser und ohne Therapie hat gelangen können. Zitat: Ich habe alle Ansichten und bekenne alle Religionen. Ich lebe in allen Zeitaltern und habe selbst aufgehört zu sein. Das ist ein Zustand, der ein unbeschreibliches Glück gibt.

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Manche Menschen kommen einmal in ihrem Leben auf die Alm. Und dann möchten sie gleich für immer bleiben, sagen sie. Aber das so halbherzig, dass sogar der Hahn von der Henne fällt vor lauter Lachen.

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2: Viel gravierender als der Unterschied zwischen links und rechts erscheint mir der zwischen Menschen, die nie ziellose Spaziergänge machen, in einem halben Jahrhundert nicht, keinen einzigen, nie, das gibt es. Solche sind unter uns. Und anderen, die meistens ohne bestimmtes Ziel herumgehen, oder denen das Ziel im Gehen erst kommt, oder Menschen, die damit prahlen.

Allen pro Tag nur 3 Stunden Schlaf zu benötigen, um andere damit zu tyrannisieren, es ihnen gleich tun zu sollen. Oder Menschen von strengster wissenschaftlicher Denkweise gegenüber solchen, die aus ihrer Sicht nur Phantasten und Schwärmer sind. Menschen, die immer nach dem Nutzen fragen, bei allem und jeglichen. Andere, die nicht besonders ambitioniert sich zeigen, diese Frage zu klären. Und die lustlos sind, sich in fremde Leben einzumischen. Der Unterschied auch zwischen solchen, denen ihr geistiges Rüstzeug schon lange oder seit jeher genügt, und anderen, die ihr Denken für unablässig nachbesserungsbedürftig halten. Solche, die mit dem Erwerb eines akademischen Grades auf der Stelle auch habituell nun Akademiker sind, vor sich und anderen. Und andere, denen das nicht wichtig ist. Solche Wesensgegensätze können ein Zusammenleben unerträglich machen. Einer betrachtet den anderen aus jeweils anderen Gründen als Elenden.

0: die Schuld. Ich hab. Oh, schau mal, zum Feuerwehrschlauch nochmal. Das hat nur gut geklappt.
1: Ich habe jetzt eine Idee, was wir machen. Da, aber zuerst muss man den Schlauch verwenden.
0: Oh je. Oh je.
1: Ski verloren.
0: Was ist da passiert? Ski verloren.
1: Da. Oh, wieder hinein in den Ski. Und ganz fest runterdrückt die Ferse. Ah!
0: Okay. Schauen wir noch zum Feuerwehrschlauch. Der Babs bringt gleich was zum Trinken und ein bisschen eine Jause. Dann machen wir eine kurze Pause.

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Oder ich sage nie, ich riskiere nichts, das sage ich nie. Ich riskiere sozusagen alles, manchmal alles. Aber getan habe ich es.

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Trügerisches Gedächtnis. Ich hätte schwören mögen, dass in Thomas Bernhards das Kalkwerk der Satz im Innviertel sind die Kinder dick stünde, der dort für eine Hörübung hinsichtlich von Sätzen mit I nach der sogenannten Urbanschitschen Methode herhalten müsse. Hatte öfters schon den Satz als von Bernhard stammend zitiert, auch vor ausgewiesenen Bernhard-Experten, die mir nie widersprachen, obgleich einer einmal dazu tigerhaft hinter seiner Hornbrille, was eine intellektualistisch triumphierende Lachmaske ergab, aufblinzelte. Nun las ich also das Kalkwerk abermals, und ich achtete genau darauf, wann endlich und schließlich dann nur mehr ob denn dieser von mir erinnerte und immer ungeduldiger erwartete Satz noch käme. Stattdessen lautete der gesuchte Satz bei Bernhard korrekt: Im Innviertel ist nichts. Wie kam ich darauf, dass im Innviertel die Kinder dick seien? Wie kam ich dazu, in den Thomas Bernhard etwas derartiges hineinzudichten? Ja, ins Innviertel einfach so mir nichts, dir nichts, dicke Kinder hineinzudichten.

Sie hörten Innen und Außen, Orte und Räume. Gastperformerinnen bei Poetologische Ortungen in dieser Reihenfolge: Sadika Sriyoni Tanya mit Valerie, Bengali singend und spielend und German lesend, in situ aufgenommen in Bangladesch, Paul Jeck, steirische Ziehharmonika und Zither spielend und lesend, aufgenommen an Orten und Plätzen in Gosau, Peter Rudina, lesend an Orten und Plätzen, aufgenommen in Salzburg, sowie Valerie mit Soundscapes aus Bangladesch 2023.

Für die heutige Ausgabe von Poetologische Ortungen verabschiedet sich Walli Rettenbacher mit einem Kurzhörstück aus der Schublade. Titel und zugleich Inhalt: Als ich im Traum für 3 Minuten und 19 Sekunden durch einen Timeslot nach Daltonganj in Jharkhand gelangte, um in der öffentlichen Street-Schreibstube einen Text über Indien zu tippen. Ein realakustisches Astralimaginarium. Von und mit Walli Rettenbacher, sowie der Wiederholung eines Poetic Acts aus 2023 mit dem Titel Innen und Außen, Orte und Räume, mit Tanja Srijoni, Walli Rettenbacher, Paul Jeck und Peter Hudina. Der Beitrag ist wie immer im Poetologische Ortungen Radioarchiv für die Ewigkeit unter cba.fro.at zum Nachhören bereit. Stay tuned für die nachfolgenden Sendungen bei Radio Froh und bei Radio Orange. Alles Liebe, Walli Rettenbacher.

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Das war das Schwanthaler Trompetenkonzert der Anton Bruckner Privatuniversität mit dem Titel Sonata Sancti Polycarpi A9 von Heinrich Ignaz Franz Bieber. Und damit herzlich willkommen zu einer neuen Sendung von Unisounds, dem Radiomagazin der Anton Bruckner Privatuniversität. Es begrüßt Sie wie immer an dieser Stelle Christian Lutz. Ja, heute geht es um das Schwanthaler Trompetenkonzert der Anton Bruckner Privatuniversität, welches im Jahr 2000 gegründet wurde. Wir hören nun ein weiteres Werk, das dieses Ensemble darbietet, nämlich Sonata A5 Clarini e Organo in C Major. Komposition ist anonym, also nicht bekannt.

0: Trommet ist ein herrlich Instrument, wenn ein guter Meister, der es wohl und künstlich zwingen und regieren kann, drüber kömmt. So beschrieb im Jahr 1619 der deutsche Musikgelehrte Michael Praetorius die Trompete. Dieses Instrument, das in verschiedenen Formen seit 3500 Jahren den Menschen gleichermaßen in Krieg und Frieden begleitet, erlebt im 17. und 18. Jahrhundert einen großen Aufschwung. Und genau unter diesem Aspekt, nämlich der Musik an fürstlichen Höfen vom 16. bis ins 18. Jahrhundert eine Renaissance erleben zu lassen, wurde das Schwanthaler Trompetenkonsort im Jahr 2000 gegründet. Das Ensemble besteht, wie in damaligen Hofkapellen üblich, je nach Programm aus bis zu 8 Trompeten und Pauken. Bei Konzerten auch mit Orgel, Pauke und Posaune. Derartige Trompetenkorps traten bei vielen Festlichkeiten, vor allem am Hof in Wien, bis zu 24 Trompeter und in anderen höfischen Metropolen Europas auf und repräsentierten je nach Größe die Macht des Herrschers. Gespielt wurde Tafelmusik bei Rossballetten und sonstigen Festen und Prozessionen. Das Schwanthaler Trompetenkonsort spielt ausschließlich auf historischen Barocktrompeten und lässt so deren besonderen festlichen Klang wieder auferstehen. Wir hören nun Ferdinand Donninger, Vorstellung einer musikalischen Seeschlacht. Als Sprecher fungiert hier Hannes Eichmann.
1: Die Vorstellung einer musikalischen Seeschlacht von Ferdinand Donninger für 4 Trompeten und Pauken. Am Morgen stellen sich beide Flotten in Nord-Süd-Richtung vor der Einfahrt in den Golf von Ambracha auf. Im Westen bilden Octavians Schiffe 3 Geschwader. Im Osten, unmittelbar vor der Einfahrt, stehen Antonius Schiffe in 4 Geschwadern, von denen 3 nebeneinander liegen. Ein 4. unter dem Kommando von Kleopatra hält sich mit 60 Schiffen in Reserve.

Der linke Flügel von Antonius rückt nach Südwesten vor. Octavians linker Flügel versucht im Norden am Gegner vorbeizustoßen. Antonius zieht seine Flotte nach Norden auseinander. Dadurch entstehen Lücken zwischen den Schiffen, in die Octavians Schiffe hineinfahren.

Eine starke Nordwestbrise kommt auf. Die jeweiligen Flügelgeschwader sind nach Norden bzw. Süden abgedreht. Kleopatra stößt durch das lichter gewordene Zentrum, setzt die Segel und fährt vor dem Wind Richtung Süden davon. Antonius folgt ihr unbemerkt von den anderen auf einem kleineren Schiff.

Die beiden Flotten setzen ihre Kämpfe mit unverminderter Härte fort. Octavians Schiffe laufen durch die gegnerischen Reihen durch und attackieren sie von Achtern. Als die Entscheidung immer noch nicht fällt, setzt Octavian Brandgeschosse ein.

Octavian gewinnt die Schlacht. Die Reste von Antonius' Flotte kehren in den Hafen von Actium, nördlich von Korfu, zurück. Octavian zieht nach Ägypten. Antonius und Kleopatra nehmen sich in Alexandria das Leben. Octavian kehrt nach Rom zurück und erhält den Namen Augustus. Die römischen Bürgerkriege sind beendet.

Die Aufnahmen, die Sie heute hören, wurden im Jahre 2014 aufgenommen. Zu dieser Zeit bestand das Ensemble aus folgenden Mitgliedern: An den Klarinetten Ernst Schlader, Markus Springer, Trompeten Franz Landlinger, Wolfgang Geisböck, Bernhard Beer, Bernhard Müringer, Martin Müringer, Martin Weichselbaumer, Clemens Geiselbrecht, Manuel Bachinger, Walter Bosch, Martin Bögel, Sebastian Höglauer, Raphael Achleitner und Bernhard Kastler. An den Pauken Alex Georgiev, Ritschumu Sugishita, an der Orgel Sabine Schwarz. Die Instrumente, wie eingangs schon erwähnt, sind entweder Kopien originaler Trompeten aus dem 17. Jahrhundert oder Originale aus dieser Zeit. Als nächstes hören wir Josef Staatzer, Musica de Camera Molto Particolare.

aufgenommen wurden diese Werke am 17. bis 19. Februar 2014 im großen Saal der Anton Bruckner Privatuniversität in Linz, also in der vorlesungsfreien Zeit. Produzent war Richard Winter, Recording Producer Erich Pinter und Ernst Schlader, Wolfgang Geisböck und Franz Landlinger, Balance Engineer Erich Pinter vom Studio Weinberg und Editor Dr. Hans Zeppelzauer. Wir hören als nächstes Palazidus, Fixel Milner, Incidental Music from Caesar Augustus, gefolgt von Wolfgang Amadeus Mozart, Divertimento Nummer 6 in C Major, Köchelverzeichnis 188.

Ja, das war Wolfgang Amadeus Mozart mit Divertimento Nummer 6, dargeboten vom Schwanthaler Trompetenkonsort der Anton Bruckner Privatuniversität in Linz. Ja, wenn man Wolfgang Amadeus Mozart hört, denkt man sofort auch an Antonio Salieri. Wir hören nun von Antonio Salieri zwei Fanfaren, dargeboten vom Schwanthaler Trompetenkonsort.

Weiter geht es mit zwei Fanfaren für das Stift Kremsmünster, mit dem Freischützmarsch und einem Marsch, komponiert von Karl Maria von Weber, gefolgt von Fanfaren für vier Trompeten und zwei Klarinetten und Kesselpauken von einer anonymen Handschrift aus Wien. Anschließend hören wir Johann Baptist Schiedermeier, sechs moderne Fanfaren für vier Trompeten und Kesselpauke, Opus 69.

Als nächstes präsentiert uns das Schwanthaler Trompetenkonzert der Anton Bruckner Privatuniversität in Linz ein Attribut durch Johann Baptist Schiedermeier, nämlich den Deutschordensmarsch und die Hochmeisterfanfare.

Ja, meine Damen und Herren, damit endet unsere musikalische Reise mit dem Schwanthaler Trompetenkonzert der Anton Bruckner Privatuniversität in Linz. Es bedankt sich fürs Zuhören Christian Lutz von Unisounds. Ich wünsche Ihnen eine schöne Woche, alles Gute, bleiben Sie gesund und bis zum nächsten Mal. Ausklingen lassen möchte ich die heutige Sendung mit zwei Aufnahmen aus den Konservatoriumszeiten. Nämlich mit dem Posaunenmaestoso Linz Achieved is the Glorious Work von Haydn und dem Blechbläserensemble des Bruckner Konservatoriums mit einer Fanfare komponiert von Jan

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3: Hallo und herzlich willkommen zu einer neuen Ausgabe des Frohsinns, dem Infomagazin von Radio Froh. Am Mikrofon begrüßt Sie Eileen Yilmaz. In der heutigen Sendung hören Sie, wie sich der Europäische AI Act auf die Kennzeichnung von generierten Inhalten auswirkt, vor allem im Medienbereich. Und Sie erfahren, wie die verbreitete Rampe beim Ars Electronica Center in der Bevölkerung ankommt. Ab 2. August 2026 herrscht eine Kennzeichnungspflicht von Inhalten, die mit künstlicher Intelligenz erzeugt wurden. Welche Regelungen da genau herrschen und wie diese umgesetzt werden müssen, darüber haben mein Kollege David Winkler-Ebner und ich im Froh-Studio gesprochen. Wir geben auch einen Einblick darüber, wie Radio Froh den AI Act umsetzt und wie wir allgemein mit künstlicher Intelligenz in Zukunft umgehen wollen.
4: Habt ihr schon einmal etwas vom AI Act gehört? Das ist ein EU-Gesetz zu künstlicher Intelligenz, das am 1. August 2024 in Kraft getreten ist. Es ist das erste staatenübergreifende Regelwerk im Umgang mit KI. Ziel ist es, einen verantwortungsvollen, sicheren und fairen Einsatz von KI-Systemen zu gewährleisten. Der AI Act ist so nach und nach in Kraft getreten. Seit 2. Februar 2025 sind inakzeptable Technologien wie Sozialkreditsysteme verboten. Da geht es um die Belohnung oder Bestrafung von sozialem Verhalten, ein Papier wegschmeißen auf der Straße, bei Rot über die Ampel gehen und solche Dinge. Seit 2. August 2025 traten dann Regelungen für die Nutzung von generativer KI, für die Erstellung von Text und Bild in Kraft und alle anderen Bestimmungen des Gesetzes sind ab 2. August diesen Jahres wirksam, also in sehr naher Zukunft. Diese neuen Bestimmungen, die bedeuten unter anderem neue Pflichten für die AnbieterInnen und BetreiberInnen von KI-Systemen. Dabei geht es um Offenlegung, Transparenz und Information. Und was das für den Einsatz von KI bei Radio Froh bedeutet, darüber spreche ich jetzt mit Eileen Yilmaz. Hallo Eileen.
3: Hallo David.
4: Eileen, wir haben eine Übersicht mitgenommen ins Studio über die neuen Transparenzpflichten für AnbieterInnen und BetreiberInnen von KI-Systemen. Welche Pflichten kommen denn da jetzt ab 2. August auf diese zu?
3: Ja, also zuerst einmal müssen AnbieterInnen die Leute davon in Kenntnis setzen, dass sie mit einer KI interagieren, zum Beispiel bei Chatbots. Also es gibt ja mittlerweile wenn man Hilfe braucht auf Webseiten, diesen kleinen, das ist Chat-Icon und wo man da anfängt zu tippen, war es bis jetzt so, dass man sich halt nicht sicher war, ob man da mit einem Menschen oder mit einer KI redet. Und jetzt muss es von Anfang an klar sein, hey, du redest jetzt mit einer KI. Was ich persönlich auch sehr praktisch finde, weil es bis jetzt halt doch nicht immer ganz offensichtlich war, bis man dann an dem Punkt gelangt ist, wo man dann keine tatsächliche Hilfe bekommen hat, sondern nur diese Standardsätze, die sehr unhilfreich waren. Und jetzt kann man von Anfang an sehen, okay, ich rede mit keinem Menschen.
4: Wenn man sich im Kreis gedreht hat und jetzt ist das klar. Okay, das ist einmal das eine mit den Chatbots.
3: Genau, und es geht dann auch darum, wenn Inhalte generiert werden, also synthetische Inhalte, Text, Bild, Video, Audio. Das muss auch gekennzeichnet sein. Und da reden wir dann, glaube ich, noch ein bisschen näher darüber, weil es gibt ja die eine Seite von den Anbietern und dann die Betreiber und wer da was ist und woran da dann auch zum Beispiel Radio Froh fällt. Das ist ja dann, da gibt es ja dann auch teilweise Ausnahmen. Teilweise sehr strikte Regelungen, wie es gekennzeichnet werden muss. Und dann gibt es dann wieder auch etwas freiere Interpretationen. Also ich denke, die EU hat natürlich sehr strenge, im Gegensatz zur restlichen Welt, Gesetze eingeführt, weil ich weiß zumindest von keinem anderen Land oder Gebiet, wo es dann so streng geregelt ist.
4: Wüsste ich jetzt auch nicht. Und es ist ja auch, wie gesagt, so das erste staatenübergreifende Regelwerk für diese Nutzung. Also einzelne Staaten, die haben mitunter schon Regeln eingeführt, aber dieser EU-AI-Act ist wirklich so das erste staatenübergreifende Gesetzesregelwerk.
3: Vielleicht sollte man auch kurz erwähnen, warum das überhaupt eingeführt wurde, weil es geht eigentlich darum, dass man mit KI doch relativ viel Schindluder treiben kann. Und es geht einfach um das Eindämmen von Verbreitung von falschen Inhalten, Fake News, dass Leute einfach erkennen, okay, dieses Bild von diesem Politiker oder das Video ist jetzt falsch oder es ist halt KI generiert, es ist nicht echt. Und das sollte auf den ersten Blick erkennbar sein. Ich bin gespannt, ob das dann auch wirklich so zum Beispiel in den sozialen Medien funktioniert. Also gerade in den sozialen Medien, die ja weltweit agieren oder viele Inhalte, die wir sehen, aus den USA kommen. Und wie hilfreich es dann ist, wenn diese Inhalte eigentlich nicht gekennzeichnet werden müssen, weil sie ja irgendwelche US-UserInnen erstellt haben.
4: Fällt dann diese Kennzeichnungspflicht, ist das dann die Aufgabe der UserInnen oder von den AnbieterInnen wie beispielsweise die BetreiberInnen von Instagram oder TikTok?
3: Ich glaube tatsächlich, dass das teilweise die Plattformen machen und auch jetzt teilweise schon umsetzen. Also es gibt zum Beispiel bei den Plattformen von Meta so einen KI-Button, den man benutzen kann, aber ich weiß tatsächlich nicht, ob es da jetzt im Moment schon irgendwelche Sanktionen gibt, wenn man das nicht tut. Und ich habe auch schon gesehen, dass KünstlerInnen sich darüber beschweren, dass Meta selbst ihre Werke, ihre gezeichneten Werke als KI taggen, obwohl es nicht mit KI erstellt worden ist. Also im Moment dürfte da noch etwas Chaos herrschen und es ist scheinbar tatsächlich sehr unübersichtlich, wenn jetzt die Sachen, die nicht KI-generiert sind, als KI-generiert bezeichnet werden, aber die Sachen, die tatsächlich KI-generiert sind, noch nicht übergreifend als solche gekennzeichnet werden.
4: Vielleicht wieder zurück zu den Transparenzpflichten. Also wir waren jetzt bei den Anbietern und deren Pflichten. Da ist es gegangen um die synthetischen Audio-, Bild-, Video-, Textinhalte und auch um diese Aufmerksamkeit oder diese Offenlegung, dass man mit einem Chatbot interagiert. Zu den Betreibern, was kommt denn da auf die BetreiberInnen zu?
3: Da müssen die Emotionserkennung und biometrische Kategorisierung muss gekennzeichnet werden, wo ich jetzt ehrlich gesagt etwas überfordert bin. Weißt du da mehr, was das jetzt genau bedeutet, wenn, also ich finde, das hat eher was mit dem medizinischen Bereich vielleicht zu tun, oder wann werden unsere Emotionen denn mit KI?
4: Ich glaube, da geht es auch vor allem darum, um mögliche künftige Einsatzgebiete und dass da schon geregelt wird, dass wenn jetzt du gefilmt wirst oder Fotos von dir gemacht werden, dass dann nicht ein KI-System deine Emotionen auswertet. Da gibt es dann natürlich auch wieder Ausnahmen in dieser Richtlinie. Also wenn es jetzt beispielsweise um die Strafverfolgung geht, da ist das dann zugelassen. Aber in allen anderen Bereichen, ja, ist das untersagt, solche Systeme einzusetzen, die deine Emotionen lesen können.
3: Die nächsten Bereiche, die ich jetzt nenne, die sind eher schon realistischer und werden auch jetzt schon eingesetzt. Da geht es um Deepfakes, die müssen gekennzeichnet werden. Unter Deepfakes versteht man, das lese ich jetzt drunter von digital-strategy.ec.europa.eu. Also das sind jetzt die sozusagen die offizielle Seite, wo diese Fakten zusammengetragen sind und auch die FAQs stehen, wie man damit umgehen soll. Die nennen Deepfakes als KI-generierte oder manipulierte Bild-, Audio- oder Videoinhalte, die bestehende Personen, Objekten, Orten, Entitäten oder Ereignissen ähneln und einer Person fälschlicherweise als authentisch oder wahrheitsgetreu erscheinen würden. Das heißt im Klartext, wenn es realistisch ausschaut, eine Person, ein Ort, ein Objekt es aber KI-generiert ist. Also ich werde jetzt vom alten Rathaus in Linz ein Video generieren, wo sich irgendwas tut. Dann muss ich das als KI kennzeichnen, weil es ein realer Ort ist und es realistisch ausschaut. Wenn ich jetzt Menschen generieren lasse, ein Bild, die fotogetreu oder wahrheitsgetreu ausschauen, also wie echte Menschen, die aber jetzt an keiner realen Person angelehnt sind, muss ich das trotzdem kennzeichnen, weil es könnten echte Menschen sein. Und das gilt dann nicht für jetzt Illustrationen, Sachen im Comic-Stil, offensichtlich gezeichnete Sachen oder eben sehr künstlerische Auslegungen. Aber alles, was eben real wirkt und real sein könnte, das muss auch so gekennzeichnet sein, dass es maschinenlesbar ist. Es muss auf dem Bild direkt erkennbar sein und auch am Video direkt erkennbar sein. Es muss eben die ganze Zeit jetzt durchlaufen, KI-generierte Inhalte. Es reicht nicht, wenn jetzt kurz am Anfang das eingeblendet wird und dann nicht mehr, weil es kann ja sein, also gerade in Zeiten von Social Media, dass ein längerer Beitrag dann irgendwie gekürzt wird und dann woanders hochgeladen wird und dann fehlt eben diese Kennzeichnung. Das wäre dann ein Problem. Das ist nicht erlaubt.
4: Also was Bild, Ton und Video angeht, kommen da auf alle Fälle ja umfassende Kennzeichnungs- und Offenlegungspflichten auf die Betreiber zu. Wie schaut es denn jetzt mit Texterzeugung, Textmanipulation aus?
3: Ich habe bei einem Vortrag von der RTR, die ja in Österreich für die KI-Richtlinien und Umsetzung zuständig ist, mitgemacht und da waren auch einige Fragen zu Text und das ist tatsächlich ein bisschen ein schwammiger Bereich. Im Endeffekt muss man Text dann tatsächlich nur kennzeichnen, wenn gar kein Mensch drüber geschaut hat. Also wenn ich was generieren lasse und das sofort veröffentliche. Und sobald dann ein Mensch drüber geschaut hat oder das irgendwie redaktionell eingeordnet hat oder dann eben nochmal verändert hat, dann muss man es nicht mehr kennzeichnen. Was auch irgendwie schwierig ist oder jetzt im Moment vielleicht auch noch gar nicht gemacht wird. Also ich weiß nicht, ob Leute das schon mitbekommen haben. Es kommt in letzter Zeit öfter vor, dass Texte auf Webseiten, also auch journalistische Texte, dass da vergessen wurde, der Prompt oder teilweise die Antwort von einem KI-Modell, also dass das nicht mehr redigiert worden ist. Also da steht dann zum Beispiel, hey, möchtest du den Text, den ich dir gerade ausgespuckt habe, in einem anderen Format oder soll es noch journalistischer klingen oder soll es seriöser klingen oder müsstest du es kürzer haben? Also so diese typischen Antworten, die Chatbots geben, sind dann noch im Text, der dann auf der Website veröffentlicht wurde, drinnen. Also da war dann offensichtlich kein Mensch mehr involviert und das finde ich recht schade und das schadet eigentlich auch dem Journalismus, weil es dann eh schon das Vertrauen immer weniger wird und dann sehen halt Menschen, okay, ja, die ganze Arbeit wird der KI überlassen und da schaut dann kein Mensch mehr drüber.
4: Ja, also menschliche Überprüfung und redaktionelle Kontrolle ist dann eh schon ein gutes Stichwort für uns. Wenn du jetzt noch einmal so über diese Transparenzpflichten drüber schaust, was würdest du jetzt sagen, ist für Redaktionen oder auch für Medienhäuser wie Radio Froh tatsächlich relevant?
3: Also am relevantesten wird sicher die Kennzeichnungspflicht sein für diese generierten Videos und Audios. Bei Audio war auch dann immer so die Frage, ja, wie soll man das kennzeichnen? Weil man kann es ja halt nur am Anfang und am Ende von einem Beitrag, von diesem Ausschnitt, der KI generiert ist, machen, weil man kann nicht, also wie beim Bild, durchgehend was dazulaufen haben, was dann auch wieder ein bisschen eine Schwierigkeit darstellt. Und natürlich auch einfach die Transparenz bei Texten und natürlich auch die internen Strukturen, so wie viel mache ich? Weil das sind also eben diese Minimumanforderungen, was zu kennzeichnen ist, also was ein Muss ist und was möchten Redaktionen transparent machen. Sagen sie, hey, dieser Text, den habe ich mit einer KI übersetzt oder bei diesem Text habe ich mir Hilfe geholt beim Formulieren. Ja, es kommt vielleicht echt drauf an, wie weit man gehen möchte, wie viel Arbeit man sich doch antun möchte. Ich meine, die Transparenzrichtlinien sind schon ein guter Schritt, aber soll man weitergehen? Soll man wirklich alles irgendwie kennzeichnen? Was geht so weit? Was wäre adäquat?
4: Ja, das sind ja auch Fragen, die wir uns jetzt in den vergangenen Wochen gestellt haben. Wir haben vorhin, bevor wir dazu kommen, wir haben vorhin darüber gesprochen, über diesen Unterschied noch einmal, was sind jetzt AnbieterInnen und BetreiberInnen von KI-Systemen? Kannst du das benennen?
3: Wenn ich das richtig verstanden habe, sind Anbieter die, die tatsächlich eigene KI-Systeme anbieten, mit denen man interagiert, also eben diese Chatbots, diese Hilfschats, so, oder stell mir eine Frage, oder wenn man jetzt eine Hotline anruft und dort mit einer KI telefoniert. Und Betreiber sind gemäß dem Artikel 3 von der KI-Verordnung, das sind natürliche oder juristische Personen, Einrichtungen, die ein KI-System verwenden, also eben die Inhalte erstellen, wie eben Videos, Audios, Bilder. Und eben wenn das dann Deepfakes sind, eben wie vorher schon erklärt, die müssen das dann kennzeichnen als BetreiberInnen.
4: Also da fallen wir bei Froh auf alle Fälle auch darunter. Und ich habe es schon angesprochen, wir haben uns diese Fragen der Nutzung und der Kennzeichnung in den vergangenen Wochen sehr intensiv gestellt. Wir haben Anfang Juni einen zweitägigen Workshop gehabt bei Froh gemeinsam mit Stefan Weichert vom Woker-Institut. Der ist aus Hamburg angereist und hat sich zwei Tage lang mit uns sehr intensiv mit diesen Fragen auseinandergesetzt und auch mit der Richtung, in die wir gehen wollen, was die Nutzung und die Kennzeichnung angeht. Eileen, du warst ja auch beim Workshop dabei. Was ist denn dir in Erinnerung geblieben? Wie war es für dich?
3: Was mir vor allem, wenn du mich so schnell fragst, in Erinnerung geblieben ist, dass die KI-Nutzung in, ich würde mal sagen, gewinnorientierten Unternehmen schon viel, viel selbstverständlicher ist, als es jetzt bei uns bei Radio Froh ist. Also es ist für viele schon eine Selbstverständlichkeit, KI-Systeme zu nutzen für die unterschiedlichsten Aufgaben, wo wir irgendwie noch weit entfernt oder auch uns dort nie hinbewegen werden. Und dass eben KI bei uns doch um einiges kritischer betrachtet wird als bei vielen anderen, auch Medienhäusern. Natürlich können wir uns jetzt nicht mit irgendwelchen ganz riesigen Redaktionen vergleichen, aber da wird vielleicht auf einem ganz anderen Level und in einem ganz anderen Volumen an Nachrichten gearbeitet und dass vielleicht an anderen Orten KI-Einsatz logischer ist und wir dann eben auch darüber sehr intensiv darüber diskutiert haben, ob wir das wollen, brauchen, wie wir das umsetzen und vor allem auch, wie das kommuniziert wird, denn wir tun ja nicht nur intern, also als Team, Inhalte produzieren. Wir haben ja die verschiedenen Redaktionen, das Infomagazin Frosin, den Kultur- und Bildungskanal, die Musikredaktion und dann natürlich unsere ganzen freiwilligen Sendungsmachenden, denen wir natürlich auch mitteilen müssen, wie sie dann KI benutzen dürfen im Endeffekt.
4: Wir haben da zwei verschiedene Kulturen des Umgangs mit KI im Workshop unterschieden. Ich glaub, das trifft auch ziemlich genau das, was du gerade gesagt hast. Also einerseits dieser skalierungsorientierte Zugang, die skalierungsorientierte Kultur, dass man sagt, okay, man nutzt KI, um möglichst wirtschaftlich effizient zu sein oder zu bleiben und vielleicht auch Kosten einzusparen, und auf der anderen Seite die eher kontrollorientierte Kultur. Und ich denke, man kann da unseren Zugang aktuell schon sehr eindeutig eher auf der kontrollorientierten Seite ansiedeln. Mir ist da auch das Beispiel dieses Lokalsenders in Duisburg in Erinnerung. sehr stark geblieben.
3: Studio 47, genau.
4: Was machen die? Wie haben die ihre Medienproduktion umgestellt?
3: Ja, da hat uns der Chefredakteur über Zoom Einblick gegeben in ihre Arbeit. Da haben die RedakteurInnen ihren Körper und ihre Stimme klonen lassen. Was das im Endeffekt heißt, ist, ihr Abbild wurde so gescannt, dass sie als Video und mit ihrer Stimme eingesetzt werden können. Also man kann diese Avatare, nennt man das, dann jeglichen Text sprechen lassen und es wird dann als Video dargestellt. Also wie, weiß nicht, ein Hologramm. Ich hoffe, ich habe das jetzt halbwegs okay erklärt. Man sieht dann eben nicht mehr die echte Person, also die menschliche Person, sondern ein Abbild von ihr, die aber komplett echt ausschaut, sehr echt klingt. Also wenn man genau drauf achtet, erkennt man schon noch oder hört man auch noch, dass da jetzt eine KI spricht, aber vom Klang her und vom Aussehen her ist es verwechselbar mit der Person, die dahinter steht.
4: Ja, und ich habe auch spannend gefunden, Sie haben ja dann auch Befragungen durchgeführt, welche Videoversion jetzt den Zusehenden vertrauenswürdiger vorkommt, und haben jeweils eine Avatar-Version vorgespielt und dann die mit den echten Moderatorinnen. Und da ist, wenn ich es richtig im Kopf habe, schon herausgekommen, dass ganz oft gesagt wurde, ja, die Avatar-Version ist die vertrauenswürdigere. Also die Leute haben das natürlich nicht gewusst, welche ist. Aber finde ich spannend. Und sie haben ja nicht nur AvatarInnen erstellt von den eigenen ModeratorInnen, sondern auch von sehr berühmten Menschen, zumindest in Deutschland. Ich habe ihn vorher nicht gekannt. War dir Jörg Kachelmann vorher ein Begriff?
3: Nur vom Namen her, ganz ehrlich.
4: Ja, ich habe den auch erst kennengelernt im Workshop, aber wer in Deutschland aufgewachsen ist oder in Deutschland lebt, hat ihn sicherlich mal im Fernsehen gesehen. Er gilt als der berühmteste Wetterfrosch des deutschen Rundfunks und er sagt jetzt bei Studio 47 immer das Wetter an, beziehungsweise sein Avatar.
3: Und der Grund, warum sich dieses Studio dafür entschieden hat, waren ja hauptsächlich Kostengründe. Also da wurde am Anfang mal für diese ganzen KI-Systeme, die auch teilweise in-house entwickelt worden ist, Geld in die Hand genommen und jetzt sparen sie sich einfach das Studio. Also man braucht kein Fernsehstudio mehr, weil der Großteil virtuell mit diesen KI-Avataren gemacht wird. Also die übernehmen die Moderation. Ich glaube, er hat erzählt, dass teilweise auch Interviews geführt werden von den Avataren mit dann am anderen Ende echten Personen. Und ja, es muss sich niemand mehr ins Studio stellen und die Nachrichten vom Teleprompter runterlesen.
4: Ja, und argumentiert wurde das, dass man da wieder mehr Zeit hat, um sich auf die journalistischen Kerngeschäfte, also das Aufspüren von Themen, das Recherchieren, zu fokussieren. Ja, sei dahingestellt, inwiefern das dann auch wirklich umgesetzt wird oder ob es um eine reine Kosteneinsparung geht. Ja, wir haben uns ja Hausaufgaben nach dem Workshop mitgenommen, nämlich, dass wir unsere KI-Richtlinien jetzt auf Basis der Diskussionen, die wir geführt haben, ausformulieren. Wir sind da auch schon sehr weit vorangeschritten, finde ich. Ein Grundprinzip, das in den KI-Richtlinien ganz am Anfang einmal genannt wird, ist das Prinzip der menschlichen Letztverantwortung. Eileen, was ist denn mit diesem Prinzip gemeint?
3: Es geht immer darum, dass ein Mensch über alle Inhalte drüber schauen muss, diese kontrollieren muss, dass nichts einfach rausgehen darf ohne Überprüfung. Es muss immer, also da gibt es diesen Begriff Human in the Loop, also ein Mensch muss im Prozess immer involviert sein und das ist so unsere Grundvoraussetzung. Also es kommt hoffentlich nie vor, dass bei uns dabei steht im Webseitentext: Hey Eileen, soll ich dir diesen Text nochmal anders formulieren?
4: Noch journalistischer machen. Dann würde man sehr schnell erkennen, dass da kein Mensch mehr drüber geschaut hat. Wir haben dann auch über zulässige und verbotene Anwendungen gesprochen und diese auch schon begonnen auszuformulieren. Vielleicht fangen wir mal mit den zulässigen Anwendungen an. Wo erlauben wir oder ja, wo lassen wir die Anwendung von KI in der Produktion und auch in der Veröffentlichung von Inhalten zukünftig zu, Befro?
3: Bei der redaktionellen Arbeit haben wir gesagt, dass wir mit KI arbeiten können bei der Themenfindung, beim Brainstorming. Also wenn es jetzt heißt, ich brauche irgendwie neue Ideen, kann man so den KI-Bot also als intellektuellen Sparring-Partner benutzen, wenn es irgendwie um Recherche geht. Obwohl gerade bei der Recherche muss man schon immer aufpassen, KI halluziniert immer noch. Es kann immer wieder vorkommen, wenn es jetzt heißt, hey, ich brauche ExpertInnen auf diesem und jenem Gebiet, such mir da welche raus, die in Linz beheimatet sind, und dann kommen da vielleicht noch immer Personen, die es eigentlich gar nicht gibt.
4: Was hast du da für einen Tipp im Umgang mit KI bei der Recherche?
3: Mittlerweile machen, glaube ich, alle eine Quellenangabe, also dass man tatsächlich dann auf den Link klickt, wo dann das steht. Und im Endeffekt muss man tatsächlich einfach nochmal die Person googeln, ob man die findet. Oder man schaut tatsächlich gleich gar nicht zur KI, sondern schaut bei der Suchmaschine der Wahl und überspringt dort auch die KI-generierte Zusammenfassung. Oder man sucht gleich direkt bei Instituten. Also zum Beispiel wir in Linz haben die Johannes-Kepler-Universität mit ganz vielen verschiedenen Institutionen zu den unterschiedlichsten Themen, dass man sich direkt dort AnsprechpartnerInnen sucht.
4: Also KI ist nicht immer die erste Wahl bei der Recherche. Worum geht es noch bei der redaktionellen Anwendung?
3: Genau, also wir lassen es zu, dass Zusammenfassungen erstellt werden, dass mal ein Textentwurf von der KI erstellt wird, den ja dann wieder der Mensch überarbeitet, und auch Übersetzungen lassen wir zu. Also gerade bei uns, wo wir mehrsprachig sind und Personen in ihrer Erstsprache Sendungen machen, wenn die jetzt zum Beispiel den Webseitentext auf Deutsch auch erstellen möchten, dass sie das nicht mal noch selber runterschreiben, sondern dass sie das übersetzen lassen. Oder wenn wir irgendwie mit Quellen arbeiten, die jetzt nicht unsere Muttersprache sind und wir das irgendwie angeben wollen, das übersetzen lassen, das ist zulässig.
4: Wir haben ja viel mit Audio zu tun. Wie schaut es da aus?
3: Genau, das ist auch ein Punkt, der, glaube ich, teilweise von uns schon seit Jahren eingesetzt wird, also Transkriptionen. Niemand sitzt bei uns und tut händisch transkribieren, Wort für Wort, sondern es gibt Programme.
4: Ich schon, aber das nur nebenbei. Ja, das mache ich vor allem auch dann bei Beiträgen, wo es darum geht, auch ein bisschen ein Gespür für die Person zu bekommen, dann mache ich das ganz gerne, dass ich wirklich mir das detailliert anhöre und wirklich auch händisch transkribiere, weil ich dann auch für den Rhythmus des Beitrags ein besseres Gespür habe. Aber das nur nebenbei bemerkt. Also es gibt schon Leute, die das bei uns jetzt schon nutzen.
3: Genau, und neben Transkription ist auch es legitim zur Audioqualitätsverbesserung, also eben Rauschunterdrückung, wenn man irgendwelche Pegel anpasst, also so Effekte, die das Audio verbessern sollen, wo all die Programme an sich schon einfach KI benutzen, das ist dann legitim, das auch zu verwenden.
4: Haben wir da schon konkrete Empfehlungen, welche Programme da genutzt werden können für die Audiobearbeitung?
3: Also wir bei Froh arbeiten mit dem Gratisprogramm Audacity. Und ich glaube, dass die tatsächlich schon mit KI-Effekten arbeiten. Ich habe sie persönlich noch nicht. Okay, ich habe gerade ein neues Audacity-Projekt aufgemacht und da steht AI-Effekte holen. Also man kann scheinbar sich extra welche runterladen. Also das ginge. Aber sonst gibt es halt zumindest keine, die mir bekannt sind, die gratis wären, sondern nur oder zumindest eine gewisse Minutenanzahl, die man gratis aufbessern lassen könnte, aber der Rest ist dann immer mit Bezahlung.
4: Aber das war auch einer der Punkte, die wir in der Diskussion gesagt haben, das wird noch kommen, sobald wir die Richtlinien haben, soll es dann auch ganz konkrete Tools geben, eine Übersicht, wo wir sagen, da eher Hände weg und das vielleicht eher verwenden.
3: Ja, ich glaube, das können wir schon sagen, dass wir schon kritisch gegenüber diesen US-basierten Technologieunternehmen sind, die halt hauptsächlich darauf aus sind, Daten abzufassen, die nicht transparent damit umgehen, was mit den UserInnen-Daten passiert, die das Internet durchforsten und halt im Endeffekt eigentlich Inhalte, ich würde es schon tatsächlich stehlen nehmen, also als stehlen bezeichnen, gerade so im Kunstbereich, bei Texten oder auch im Audiobereich. Da gab es ja jetzt auch schon Aufschrei, dass Lieder KI generiert worden sind, die halt wirklich fast eins zu eins klingen wie von einer echten Band, von echten SängerInnen. Und das dann eigentlich schon Urheberrechtsverletzung ist, weil das halt so ähnlich klingt.
4: Ja, also beim Einsatz von KI dann immer auch beachten, dass man sich vielleicht nicht ganz sicher sein kann, wo dann die eigenen Daten und das eigene Material landet. Also nur weil wir die Anwendungen zulassen, heißt es ja dann auch noch nicht, dass man das auch nutzen muss, sondern das ist ja dann immer noch in der eigenen Verantwortung, ob man sich dafür oder dagegen entscheidet. Wer uns kennt, weiß, dass wir ja nicht nur Audio machen, sondern dass wir auch auf den sozialen Kanälen online viel unterwegs sind. Was haben wir da für Bestimmungen, die zulässige Anwendung von KI betreffend formuliert?
3: Also ich bin ja die Person, die bei uns hauptsächlich Social Media macht und ich persönlich benutze es KI jetzt gar nicht irgendwie zum Erstellen von Grafiken oder Bildern, aber eben dadurch, dass nicht nur wir Inhalte produzieren, sondern eben unsere freiwilligen SendungsmacherInnen, haben wir gesagt, okay, sie dürfen Grafiken, Illustrationen erstellen lassen, aber da auch mit einer Kennzeichnung und dass man eben für Beiträge Illustrationen machen lassen darf. Und für Social Media haben wir gesagt, okay, wir dürfen Ideen und Entwürfe machen, aber im Endeffekt soll es dann einfach auch wieder Handarbeit sein und von einem Menschen erstellt worden sein. Kurzer Einwurf, ich weiß nicht, ob dir das gerade ein Begriff ist, aber in den sozialen Medien regen sich gerade alle auf über diese KI-generierten Poster, die alle gleich aussehen.
4: Ja, ist mir auch immer schon wieder mal ein Reel dazu untergekommen.
3: Genau, also mit total viel Text, also die Aufmachung ist immer sehr ähnlich.

0: Richtung geht oder die Farbanpassung oder wenn ich jetzt zum Beispiel den Hintergrund entfernen möchte, weil ich nur die Person auf einer Grafik haben möchte. Stimmt, das funktioniert heutzutage auch alles mit künstlicher Intelligenz. Solche Sachen sind erlaubt.
1: Wo haben wir denn gesagt, da wollen wir keine KI-Nutzung?
0: Ja, jetzt kommen wir zum Eingemachten. Wir sind bei Radio Froh relativ streng.
1: Würde ich auch sagen.
0: Oder wie wurden wir auch genannt? Weltfremd?
1: Weltfremd, genau. Schöne Grüße an Hamburg, die weltoffene Stadt.
0: Ja, also ich glaube, wir können es damit begründen, dass wir einfach als nicht kommerzieller Community-Sender doch dafür da sind, Stimmen aus der Bevölkerung zu hören, mit der Bevölkerung zu interagieren, rauszugehen und halt als echte Personen aufzutreten und dass für uns das einfach essentiell ist und Teil der Froh-DNA ist, dass es einfach echt ist und dass es nicht, weiß nicht, allglatt ist, sondern dass da auch manchmal Hoppalas passieren, dass es nicht immer perfekt klingt oder ausschaut, aber dafür ist es menschlich.
1: Da stimme ich dir absolut zu. Also als Community-Sender haben wir da natürlich ganz andere Voraussetzungen und Zugänge. Das heißt, KI-generierte Stimmen möchten wir on air keine haben. Genauso Musik, die von KI generiert wurde. Wir sind eine Plattform, die vor allem auch regionale, lokale KünstlerInnen unterstützen möchte, legen unseren Sendungsmachenden immer auch nahe, diese Musik auch bevorzugt zu unterstützen, tun das auch selbst. Wir übertragen ja auch immer wieder Konzerte und Festivals in der Umgebung. Und ja, KI-generierte Musik ist jetzt dann nicht gerade das, was da in unser Konzept die Musik angeht. Ja, über Deepfakes haben wir schon gesprochen. Die sind ja auch in den Transparenzpflichten geregelt. Was haben wir zu Deepfakes gesagt?
0: Erlauben wir nicht, verbieten wir, weil es erstens, ich würde mal sagen, ganz salopp gesagt, es bringt nichts, weil entweder bin ich direkt vor Ort und rede mit der Person und habe das Material oder halt einfach nicht. Und weil wir eben auch, uns es ganz wichtig ist, da Kompetenzen zu entwickeln, oder auch weiterzugeben im Bereich von Fake-News-Erkennung, dass da einfach die Leute mehr darauf achten, was ist echt, was ist nicht echt. Und da haben wir aber tatsächlich eine Ausnahme mit reingenommen, wenn es jetzt irgendwie darum geht, sich künstlerisch damit zu befassen. Also es gibt ja tatsächlich auch schon einige KünstlerInnen, das hat man zum Beispiel letztes Jahr bei der Ars Electronica gesehen, die KI-generierte Inhalte benutzen, um eben Inhalte künstlerisch zu transportieren. Und das ist dann eine Ausnahme, die aber immer erst abgestimmt werden muss mit unserer Geschäftsführung.
1: Okay, also wenn ihr vorhabt, euch auszutoben mit KI-Anwendung über unsere Kanäle, dann mit uns sprechen und dann werden wir die Bedingungen abklären, wie das dann passieren kann. Du hast es angesprochen, wir wollen ja es geht uns ja um einen journalistischen Zugang, wir wollen ja Realität abbilden, deswegen KI-generierte Interviews, KI-generierte O-Töne, KI-generierte GesprächspartnerInnen genauso tabu. Und ja, wo es um die Identität des Senders oder auch ja, anderer Institutionen geht, haben wir gesagt, keine Jingles, keine Logos sollen KI generiert werden.
0: Bei Logos ist ja auch der Punkt, dass wenn das rein KI generiert ist, dass da auch kein Urheberrecht drauf ist. Meines Wissens nach im Moment ist es so, dass also allgemein alles, was KI generiert ist, hat kein Urheberrecht, weil es nicht von einer natürlichen Person erstellt worden ist. Also könnte man eigentlich dann so ein Logo klauen und jeder könnte es einsetzen für die eigenen Sachen. Also da schießt man sich nur ins eigene Knie.
1: Stimmt, ja. Also das sind dann auch wieder Fragen, die man sich dann, wenn man KI einsetzt, natürlich auch immer stellen muss und im Kopf behalten muss. Wenn man jetzt KI anwendet, dann haben wir noch weitere Punkte

0: bestgeschrieben. Was ist denn da noch so zu beachten?
1: Ja, also eben wenn es zur erlaubten Anwendung kommt, dann muss diese Anwendung auch gekennzeichnet sein. Also tatsächlich bei Bildern muss dann angegeben werden, dass es mit einem KI-Tool erstellt worden ist. Also wir haben auf unserer Website ein Feld, wo man den Autor, die Autorin angeben muss. Und da muss dann eben drinstehen, ChatGPT, Claude, Mistral, was auch immer man dann benutzt. Und es muss dann auch als Public Domain ausgewählt werden. Das heißt eben, wie schon gesagt, es gibt kein Urheberrecht auf KI-generierte Sachen und das muss dann auch so angegeben werden. Bei Übersetzungen haben wir auch beschlossen, dass das gekennzeichnet werden muss, dass es Übersetzungen sind. Da steht dann eben, der Text wurde mit dem und dem Tool übersetzt. Das ist auch so ein bisschen eine Überprüfung, würde ich es einmal nennen, weil es ist auch wichtig anzugeben, dass das eben nicht jetzt mein Text ist, den ich selbst erstellt habe, sondern dass das eben wer für mich gemacht hat. Und bei Texten, wo eine Zusammenfassung gemacht wurde, da muss das auch am Ende des Textes stehen, dass da mitgeholfen wurde. Also alles, was nicht rein menschlich ist, eigentlich kann man es kurz zusammenfassen, muss irgendwo angegeben werden. Außer wieder bei Texten, das ist eben auch so dieser schwierige Grat, sobald ich da eben was selbst verändert habe, wenn ich das umgeschrieben habe, wenn ich jetzt eben nur das Grundgerüst habe und das dann so verändert habe, dass das dann doch mein Text ist, muss es nicht angegeben werden.
0: Also wir haben bestimmte Bereiche festgelegt, wo wir die KI-Nutzung kennzeichnen oder gekennzeichnet haben wollen. Was immer zu tun ist, wenn man KI anwendet für redaktionelle Inhalte, ist was?
1: Man muss es dokumentieren. Meinst du das?
0: Genau. Was ist denn alles zu dokumentieren bei der KI-Nutzung?
1: Personen, die es nutzen, müssen dann sich aufschreiben, welches System benutzt worden ist, das Datum, den Zweck der Nutzung, wer das überhaupt gemacht hat, also gerade in einer Redaktion, wo verschiedene Personen mitarbeiten, welche Prompts benutzt worden sind und auch wer das dann alles überprüft hat, weil man kann dann am Ende sagen, na, da hat eh wer drüber geschaut, aber wer war das dann? Und das ist doch relativ streng, würde ich meinen, aber das soll einfach den Zweck haben, dass man sich erstens selbst einfach kritischer auseinandersetzt mit diesen ganzen Tools, dem nicht allen blind vertraut und ja, dass man selbst noch ein bisschen Hirnschmalz benutzt und nicht alles auslagert. Und es soll einfach auch Qualität sichern und es soll einfach alles nachvollziehbar sein für unsere HörerInnen.
0: Weitere Punkte, die wir festgeschrieben haben in den Richtlinien, betreffen das Fact-Checking, die Quellenüberprüfung, den Datenschutz. Wir haben Prompting-Richtlinien formuliert und ein Prinzip fand ich auch noch spannend, das sogenannte Fallback-Prinzip. Was ist denn darunter zu verstehen?
1: Ja, das heißt, dass jeder Arbeitsprozess, der mal mit der KI angefangen wurde, dass der auch ohne KI, also dass da ohne KI weitergemacht werden kann. Also man kann nicht nur alles der künstlichen Intelligenz überlassen, man muss selbst dann dran weiterarbeiten können. Also jetzt, man kann nicht nur einen Text erstellen lassen und der ist dann irgendwo in der Cloud, sondern man muss den auch bei sich haben, man muss den bearbeiten können, man muss da selbst weitermachen können und es ist nichts, wenn man die Gratis-Version hat, auf einmal ist dann irgendwie was weg oder so und nicht gespeichert. Ja, also ich glaube einfach, man soll selbst einfach mehr Kontrolle haben als jetzt die KI.
0: Ja, und sich nicht voll und ganz abhängig machen. Also, dass auch dann die Arbeit immer noch funktioniert, wenn dann einmal die KI ausfällt. Ich glaube, das ist ein ganz wesentlicher Punkt. Medienbildung, Medienkompetenz war auch ein wichtiger Punkt. Nach dieser Richtlinienformulierung wird es dann auch ein großer Schritt sein, die Menschen, die bei uns Inhalte produzieren, veröffentlichen, im Umgang mit KI noch weiter fit zu machen, ihnen auch die formulierten Richtlinien zu vermitteln und ja, eine regelmäßige Überprüfung dieser Richtlinien wird uns auch laufend beschäftigen. KI-Systeme, das ist ja ein Feld, das sich sehr rasch entwickelt und wo wir vielleicht auch noch gar nicht wissen, in welche Richtung das gehen kann und gehen wird. Wenn wir dann jetzt bald unsere Richtlinien fertig haben, Aylin, wo kann man sich denn dann über diese Bestimmungen informieren? Wo werden die denn zu finden sein?
1: Genau, die werden auf unserer Website zu finden sein. Einerseits mal bei Überfroh, wo alle wichtigen Informationen stehen, und dann idealerweise auch ganz unten, wo das Impressum steht, dass dort dann alles an einem Ort auffindbar ist. Ja, und wir werden dann sicher auch veröffentlichen, dass wir da jetzt Richtlinien fertige haben. Und auch natürlich dieses Gespräch, was wir gerade führen, dient ja auch zu der Transparenz und der Information, dass wir mal so Einblick geben in die Arbeit von ja, der Redaktion und was sich da eben tut und was sich tun kann.
0: Der Abschlusssatz der Richtlinien ist etwas, was für mich sehr bezeichnend ist und unsere Haltung im Umgang mit KI vielleicht auch nochmal unterstreicht. KI ist für Radio Froh ein Werkzeug, soll kein Ersatz sein für menschliche Kreativität, journalistische Verantwortung oder demokratische Öffentlichkeit. Also wir plädieren dafür, den eigenen Kopf weiterhin zu verwenden und auch ja, die Verantwortung für die eigenen Inhalte natürlich wahrzunehmen. Dann würde ich sagen, danke dir, Aylin, für das Gespräch, und ja, wer noch Fragen hat zur Nutzung und Anwendung von KI bei Radio Froh, kann sich natürlich auch jederzeit an uns wenden. Und ja, ich denke, wir werden da sicher noch Antworten auf die offenen Fragen finden.
1: Danke dir, David. Das war ein Gespräch zwischen David Winkler-Ebner und mir, Aylin Yilmaz, über den Europäischen AI Act und wie Radio Froh mit Inhalten umgeht, die von KI generiert worden sind. 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
1: 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Seit Mittwoch, den 22. Juli, kann die Rampe, die vom Ars Electronica Center auf die Donaulände führt, wieder benutzt werden. Sie ist in den letzten Monaten auf 3,50 Meter um einen Meter verbreitert worden. Ich war bei der Eröffnung dabei und habe mit Personen gesprochen, die für die Realisierung verantwortlich waren.
6: Lindner Melanie, Magistrat Linz, ich bin die Projektleitung über von der Rampe gehabt.
7: Wie ist es denn überhaupt zu dem Beschluss gekommen, dass die Rampe verbreitert gehört?
6: Aufgrund der doch engen Verhältnisse zwischen Fußgänger und Radfahrer hat man sich dafür entschieden, eine bestmögliche Lösung auszuarbeiten, damit beide Verkehrsteilnehmer den Bereich sicherer und breiter nutzen können. Genau, so ist das, war die Arbeitsauftrag an uns.
7: Von welcher Breite auf welche Breite hat sich das jetzt verbreitert?
6: Das ist von 2,5 Meter auf 3,5 Meter. Um einen Meter ist es verbreitert worden.
7: Hat es irgendwelche Schwierigkeiten gegeben beim Bau? War das recht aufwendig? Wie hat sich das am Endeffekt auch auf die Kosten aufgeschlagen?
6: Die erste Herausforderung war, auf dem Bestand hier eine Verbreiterung zu erzielen. Natürlich war ein schlankes Bauwerk, also die Stützen sind sehr schlank, und da die bestmögliche Breite rauszuholen, das war das Schwierigste eigentlich. Und dadurch hat sich auch, man sieht da einen Übergang von den Belege. Wir haben dann Asphalt gespart, um Gewicht zu sparen, und haben einen Dünnschichtbelag verwendet, damit man Gewicht spart und das statisch dann das bestmögliche Ergebnis aushält, was schon den Meter ergeben hat. Genau. So auf kleinstem Platz haben wir das Bestmöglichste bewirkt.
7: Es ist jetzt leichter für RadfahrerInnen, die komplette Rampe rauf und runter zu fahren, ohne dass es eben zu Engpässen kommt mit anderen StraßenteilnehmerInnen.
6: Genau, das hoffen wir, dass das so kommt, dass es einfach wirklich auch durch das luftige Stabgeländer, dass man da mehr Blickbeziehungen hat, dass sie die Radfahrer und die Kinder, die Fußgänger besser sehen. Das haben wir auch genommen, dass die Blickbeziehungen besser werden. Und durch die Breite hoffen wir, dass einfach wirklich beide Verkehrsteilnehmer mehr Platz haben. Ja. Ich glaube, es hat schon einen Erfolg.
7: Wie viel hat das Projekt im Endeffekt gekostet? Hat es irgendwelche unerwarteten Verteuerungen gegeben oder ist alles nach Plan gelaufen?
6: Das ist alles nach Plan gelaufen. Also wir haben mit einer sehr guten Firma zusammengearbeitet, da ist alles nach Plan gelaufen. Wir haben genau den großen Rahmen von der Ausschreibung eingehalten. Das war alles perfekt. Gott sei Dank.
2: Ja, mein Name ist Martin Hartl, ich bin Geschäftsführer von der Hartl Metall GmbH und wir haben da den Auftrag erhalten, die Rampe zu errichten.
7: Wie hat denn da der Plan ausgeschaut? Wie sind Sie an die Sache rangegangen? Wie lange hat es gedauert, bis es eben zu dieser 1 Meter Verbreiterung gekommen ist?
2: Also für uns war es auf jeden Fall technisch gesehen schon auch eine gewisse Herausforderung. Die 8 Segmente, die wir da eingehoben haben, waren von den Abmessungen her auf jeden Fall relativ die größten Bauteile, die wir bei uns in der Firma bis jetzt so gebaut haben. Und sage ich mal, auch die Anforderungen der Stadt Linz sind natürlich sehr hoch gewesen. Und da haben wir Gott sei Dank durch unsere gute Qualität das super umsetzen können. Und ja, sind jetzt froh, dass die Rampe so da steht, wie sie jetzt dasteht. Und wir hoffen darauf, dass viele eine Freude damit haben jetzt.
7: Haben es während der Planungsphase verschiedene Ideen gegeben? Wie sind Sie dann, oder war immer schon das Ziel, es braucht diesen einen Meter?
2: Also die Entwurfsplanung, die ist von einem Planungsbüro schon gemacht worden. Da haben wir eigentlich keinen Einfluss drauf gehabt. Wir haben lediglich dann die Detailplanung gemacht, die technische Ausarbeitung und dann die Umsetzung der Anforderungen, die an uns gestellt wurden.
7: Ist dann der Bau im Zeitrahmen passiert? Hat es irgendwie länger gedauert? Ist während der Verbreiterung sind da Probleme entstanden?
2: Also wir haben das Projekt eigentlich, ich glaube jetzt in Summe mit 6 oder 7 Tagen Verspätung eröffnen können und das ist für so ein Projekt eigentlich quasi eine Punktlandung. Also wir sind total happy. Wir haben natürlich alles dran gesetzt, dass wir den Wunschtermin einhalten und es war sehr sportlich. Wir haben auch durchaus ganz schön kämpfen müssen, dass wir den Termin einhalten können, aber ja, wir haben es Gott sei Dank auch durch die gute Zusammenarbeit mit der Stadt Linz geschafft.
7: Braucht jetzt diese Neubrücke irgendwie eine speziellere Wartung oder ist die jetzt massiv und bleibt so oder muss da irgendwann mal was erneuert werden?
2: Das Schöne an dem Bauwerk, so wie es jetzt dasteht, ist, dass es sehr wartungsarm ist. Also es ist wirklich eine sehr langlebige Konstruktion, sehr wartungsarm und von dem her, glaube ich, wird man da viele, viele Jahre eine super Freude damit haben.
1: Auch ein Radfahrer teilt seine Meinung zur Verbreiterung.
8: Mein Name ist Mike.
7: Sie sind Radlfahrer. Haben Sie in den letzten Monaten die AEC-Rampe vermisst?
8: Ja, die AEC-Rampe habe ich sehr vermisst. Ich bin nämlich zufällig Uferaner, ich wohne da in der Nähe und habe zur Überfahrt über die Donau die Rampe stets verwendet. Und jetzt bin ich endlich froh, dass es dann wieder so weit wird.
7: Merken Sie einen großen Unterschied? Das hat ja eben geheißen, es gibt eine Verbreiterung, es soll mehr Platz werden. Wie wirkt jetzt die Rampe auf Sie?
8: Naja, es ist schon ein bisschen massiver, ein bisschen größer und es ist auch ein Thema der Sicherheit, was ich so mitgekriegt habe. Nein? Und es waren natürlich schon sehr beengte Platzverhältnisse, Radfahrer, Fußgänger, Scooterfahrer und so weiter. Nein? Und da sind wir jetzt schon vor, ich glaube von 2,50 Meter auf 3,60 Meter ist jetzt verbreitert worden und das ist schon eine feine Sache. Nein?
7: Hatten Sie mal irgendwelche knappen Begegnungen auf der Rampe?
8: Naja, knappe Begegnungen gibt es in der Stadt immer wieder und wie gesagt, jeder Zentimeter mehr an Breite ist sicher von Vorteil.
1: Eine Woche später haben meine Kollegin Raissa Iradukunda und ich nochmal vor Ort nachgefragt, wie die breitere Rampe bei Personen ankommt.
9: Was haltest du von der neuen Rampe? Ist dir aufgefallen, dass sie breiter ist?
6: Ja, ein bisschen jetzt. Also ich bin schon lange nicht mehr da gewesen, aber jetzt ist mir schon aufgefallen, dass es größer geworden ist. Und das finde ich voll cool, weil dann einfach mehr Platz ist und so. Und auch weil ich bin früher auch da oft runtergefahren und dann war das auch so komplett eng irgendwie. Und da muss man halt auch immer warten, bis die Fahrräder raufgefahren sind und so. Das finde ich jetzt schon sehr cool.
10: Die letzte Rampe war einfach zu eng, also für Radfahrer und Fußgänger. Ich glaube zwar, dass es nicht recht Konflikte gegeben hat, aber jetzt ist es natürlich viel, viel besser.
9: Haben Sie die Rampe auch als Radfahrer und als Fußgänger benutzt oder nur als?
10: 90% Fußgänger, 10% Rad. Mir war es mit dem Rad noch fast zu eng. Ich bin immer der Jüngste.
7: Haben Sie mal irgendwelche negativen Erlebnisse gehabt? Eben wie Sie gesagt haben, es war eng, ist es mal zu fast Kollisionen gekommen, hat es irgendwas gegeben?
10: Also ich hätte nichts mitbekommen, muss ich ganz ehrlich sagen, aber mich würde es nicht wundern, wenn was gewesen wäre. Und ich glaube, das war der Ausschlag, dass sie dann gesagt haben, sie verbreitern das Ganze, um vielleicht Konflikten vorzubeugen.
11: Andreas.
9: Hallo Andreas. Wie lief es auf der alten Rampe für Sie mit dem Fahrradfahren?
11: Also ich bin jetzt das erste Mal da unterwegs und ich gehe davon aus, weil ich sehe, dass es ungefähr doppelt so breit ist, dass sicher viel, viel angenehmer zu befahren ist, weil es früher halt einfach gemeinsam mit dem Fußgängerverkehr eher gefährlich vielleicht nicht, aber halt einfach nicht so angenehm.
9: Gab es da konkrete gefährliche Situationen bei Ihnen?
11: Für mich als Radfahrer weniger. Möglicherweise hat sich der Fußgänger mehr gestört gefühlt oder vielleicht überrascht gefühlt, wenn er dann hinterher plötzlich jemanden bremsen hört oder so. Das quietscht dann oft einmal ein bisschen.
1: Das waren Eindrücke von der Erweiterung der Rampe vor dem Ars Electronica Center. Die breitere Fläche soll dafür sorgen, dass FußgängerInnen und RadfahrerInnen sicherer rauf und runter gehen bzw. fahren können, ohne dass es zu Engpässen kommt. Damit bin ich am Ende des heutigen Frosins angekommen. Mein Name ist Aileen Yilmaz. Ich bedanke mich herzlich fürs Einschalten. Alle Informationen und die Sendung zum Nachhören finden Sie auf unserer Website unter www.fro.at oder im Audioarchiv der Freien Radios in Österreich unter cba.media. Das war die letzte Frosin-Sendung vor der Sommerpause. Vom 3. bis 31. August hören Sie zur gewohnten Zeit ausgewählte Wiederholungen. Ich wünsche Ihnen einen angenehmen Sommer. Wir hören uns im September wieder.
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